0: Ich bin Imme Kasten. Die Ernte in Deutschland fällt in diesem Jahr mau aus. Der Bauernverband rechnet beim wichtigen Getreide mit einem Ertrag von knapp 42 Millionen Tonnen, 7% weniger als im Vorjahr. Die Kartoffelernte dürfte ebenfalls mager ausfallen. Die Bauern stehen vor großen Herausforderungen. Der Präsident des Bauernverbands Ruckwied sagte bei der Erntebilanz:
1: Unterdurchschnittliche Ernte seit 3 Jahren, niedrige Erzeugerpreise, ständig steigende Kosten. Es ist zwingend notwendig, dass die Bundesregierung ein Sofortprogramm für die Landwirtschaft auf den Weg bringt.
0: Deutschland will bei der Drohnenabwehr besser werden. Dafür ist in Sachsen-Anhalt ein neues Forschungszentrum an den Start gegangen. In Kochstedt soll geforscht und unter realistischen Bedingungen getestet werden. Bundesinnenminister Alexander Dobrindt:
2: Das zeigt nochmal die gemeinsame Kraftanstrengung, die wir als Bund, als Länder gemeinsam angehen, um einer hybriden Bedrohung etwas entgegenzusetzen, für das wir dringend die Forschung, die Entwicklung, die Erprobung, die Technik, die Fähigkeiten auch hier vor Ort brauchen.
0: Drohnen werden immer mehr zum Sicherheitsrisiko, etwa für Bundeswehrstandorte, Industrieanlagen oder auch Flughäfen. Bundesjustizministerin Hubig will es Mietern leichter machen, ihre Wohnungen gegen Hitze zu schützen. Denkbar seien neue Regeln für den Einbau von Klimaanlagen oder Sonnenblenden, sagt sie. Bisher gäbe es dabei rechtliche Hürden. Hubig fordert außerdem, Klimaanpassung stärker zur gemeinsamen Aufgabe von Bund und Ländern zu machen. Augen auf beim Online-Kauf. Der Handelsverband warnt vor Shops im Netz, die scheinbar in Deutschland sitzen, hinter denen aber Anbieter aus China stecken. Das Zurückschicken der Ware kann da sehr teuer werden und viele Käufer behalten sie deshalb. Das ist das Geschäftsmodell vieler Shops, so der HDE.
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1: Ich bin Imme Kasten. Bundesjustizministerin Hubig will Mietern den Hitzeschutz in den eigenen vier Wänden erleichtern. Das sagte sie der Rheinischen Post. Sie kann sich Änderungen im Mietrecht vorstellen, damit Klimaanlagen oder Sonnenblenden einfacher eingebaut werden können. Bislang gibt es dabei rechtliche Hürden, sagt sie. Hubig meint, für Mieter und Vermieter brauche es klare und praktikable Regeln. Und Hitzeschutz müsse insgesamt stärker zum politischen Schwerpunkt werden. Die Ernte in Deutschland fällt in diesem Jahr mau aus. Der Bauernverband rechnet beim wichtigen Getreide mit einem Ertrag von knapp 42 Millionen Tonnen, 7% weniger als im Vorjahr. Die Kartoffelernte dürfte ebenfalls mager ausfallen. Die Bauern stehen vor großen Herausforderungen. Der Präsident des Bauernverbands Ruckwied sagte bei der Erntebilanz:
2: Unterdurchschnittliche Ernte seit 3 Jahren, niedrige Erzeugerpreise, ständig steigende Kosten. Es ist zwingend notwendig, dass die Bundesregierung ein Sofortprogramm für die Landwirtschaft auf den Weg bringt.
1: Drohnen werden immer mehr zum Sicherheitsrisiko und dagegen will Deutschland sich besser rüsten. In Sachsen-Anhalt ist ein neues Forschungszentrum an den Start gegangen. Am Testflughafen des Deutschen Zentrums für Luft- und Raumfahrt soll zu Abwehrmöglichkeiten geforscht und Technologie unter realistischen Bedingungen erprobt werden. Mit dem Wohnungsbau in Deutschland geht es bergauf. Im ersten Halbjahr wurden rund 126.000 Baugenehmigungen erteilt, so das Statistische Bundesamt. Das sind 15% mehr als vor einem Jahr und der stärkste Anstieg von Baugenehmigungen seit 2016. Augen auf beim Online-Kauf. Der Handelsverband warnt vor Shops im Netz, die scheinbar in Deutschland sitzen, hinter denen aber Anbieter aus China stecken. Das Zurückschicken der Ware kann da sehr teuer werden und viele Käufer behalten sie deshalb. Das ist das Geschäftsmodell vieler Shops, so der HDE.
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1: Ich bin Imme Kasten. Guten Morgen. Bundesjustizministerin Hubig will Änderungen beim Hitzeschutz und dabei auch an das Mietrecht ran. Mieter sollen es künftig leichter haben, ihre Wohnungen mit Klimaanlagen oder Sonnenblenden auszustatten, sagte sie der Rheinischen Post. Heute sind solche baulichen Veränderungen oft kompliziert. Hubig will deshalb klare Regeln für Mieter und Vermieter schaffen. Hitzeschutz sei auch eine Frage der sozialen Gerechtigkeit, sagt sie. Seit mittlerweile fast 2 Jahren gibt es an den deutschen Grenzen wieder Polizeikontrollen und Bundesinnenminister Dobrindt will weitere 6 Monate dranhängen. Das hat er jetzt der EU gemeldet. Silas Quiring dazu.
2: Eigentlich wären die Kontrollen Mitte September ausgelaufen. Die erneute Verlängerung hatte Dobrindt aber schon seit einiger Zeit angedeutet, unter anderem im Zusammenhang mit den Ereignissen in der spanischen Nordafrika-Exklave Ceuta. Jede Verlängerung muss aber stets aufs Neue der EU gemeldet werden und die kann theoretisch widersprechen. Vorgesehen sind die Binnenkontrollen als vorübergehendes letztes Mittel bei außergewöhnlichen Umständen.
1: Deutschlands Bauern fahren eine magere Ernte ein. Hitze und Trockenheit sind die Gründe. Beim Getreide rechnet der Bauernverband mit knapp 42 Millionen Tonnen, 7% weniger als im Vorjahr. Auch wegen niedriger Erlöse und hoher Kosten fordern die Bauern Hilfe vom Staat. Gaskunden müssen sich auf höhere Rechnungen einstellen. Netzagenturchef Müller begründet das mit der Sperrung der Straße von Hormuz. Genug Gas sei zwar da durch den Iran-Krieg, aber teurer geworden, sagte RT Online. Aber die Preise seien aktuell bei weitem nicht so hoch wie 2020 nach dem Beginn des Ukraine-Krieges. Jugendliche bekommen bei ChatGPT künftig automatisch stärkere Schutzfunktionen. Neu sind häufigere Pausenhinweise und ein Lernmodus mit leitenden Fragen statt mit direkt fertigen Antworten. Das US-Unternehmen OpenAI reagiert damit auf öffentliche Kritik und Klagen.
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0: Schönsten guten Morgen. 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
2: Ich bin Imme Kasten. Guten Morgen. Bundesjustizministerin Hubig will Änderungen beim Hitzeschutz und dabei auch an das Mietrecht ran. Mieter sollen es künftig leichter haben, ihre Wohnungen mit Klimaanlagen oder Sonnenblenden auszustatten, sagte sie der Rheinischen Post. Heute sind solche baulichen Veränderungen oft kompliziert. Hubig will deshalb klare Regeln für Mieter und Vermieter schaffen. Hitzeschutz sei auch eine Frage der sozialen Gerechtigkeit, sagt sie. Seit mittlerweile fast 2 Jahren gibt es an den deutschen Grenzen wieder Polizeikontrollen und Bundesinnenminister Dobrindt will weitere 6 Monate dranhängen. Das hat er jetzt der EU gemeldet. Silas Quiring dazu.
3: Eigentlich wären die Kontrollen Mitte September ausgelaufen. Die erneute Verlängerung hatte Dobrindt aber schon seit einiger Zeit angedeutet, unter anderem im Zusammenhang mit den Ereignissen in der spanischen Nordafrika-Exklave Ceuta. Jede Verlängerung muss aber stets aufs Neue der EU gemeldet werden und die kann theoretisch widersprechen. Vorgesehen sind die Binnenkontrollen als vorübergehendes letztes Mittel bei außergewöhnlichen Umständen.
2: Deutschlands Bauern fahren eine magere Ernte ein. Hitze und Trockenheit sind die Gründe. Beim Getreide rechnet der Bauernverband mit knapp 42 Millionen Tonnen, 7% weniger als im Vorjahr. Auch wegen niedriger Erlöse und hoher Kosten fordern die Bauern Hilfe vom Staat. Gaskunden müssen sich auf höhere Rechnungen einstellen. Netzagenturchef Müller begründet das mit der Sperrung der Straße von Hormuz. Genug Gas sei zwar da durch den Iran-Krieg, aber teurer geworden, sagte RT Online. Aber die Preise seien aktuell bei weitem nicht so hoch wie 2020 nach dem Beginn des Ukraine-Krieges. Jugendliche bekommen bei ChatGPT künftig automatisch stärkere Schutzfunktionen. Neu sind häufigere Pausenhinweise und ein Lernmodus mit leitenden Fragen statt mit direkt fertigen Antworten. Das US-Unternehmen OpenAI reagiert damit auf öffentliche Kritik und Klagen.
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4: Einen schönen guten Morgen wünsche ich. Soweit ist erstmal noch alles staufrei auf den Straßen in Berlin und Brandenburg. Es gab allerdings gestern in Siemensstadt einen Wasserrohrbruch auf dem Saatwinkler Damm. Dort ist erstmal bis auf weiteres zwischen Elsa-Neumann-Straße und Heinrich-Hertz-Straße gesperrt. Es wird heute früh schon geblitzt in Mariendorf in der Reiseckstraße, am BER auf der Schönefelder Allee und auf der A111 Richtung Hamburg direkt im Kreuz Oranienburg. Dankeschön für Ihre Staus und Blitzer unter Berlin 201 91 390 und allen unterwegs eine gute Fahrt. Das Tief Nora über der Nordsee bringt uns mit seiner Kaltfront ein bisschen Herbstfliegen nach Berlin und Brandenburg, aber auch deutliche Entspannung, was die Waldbrandgefahr angeht. Mit vielen Wolken und kaum Sonne ist es heute sehr unbeständig. Dazu gesellt sich vielerorts Regen, der mitunter auch schauerartig und gewittrig ausfallen kann. Erst zum Abend gibt es ein paar Auflockerungen und es wird trockener, bleibt aber vergleichsweise kühl für diese Jahreszeit. Von aktuell 16 Grad geht es nur rauf bis auf 21 bis 22 Grad bei einem spürbaren Südwestwind.
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0: Rein geht's in den Mittwoch. Guten Morgen, Luna Spanier ist hier. Und zum frühen Morgen gibt's von uns jede Menge Lieblingsmucke und gleich auch wieder ein bisschen Berlin-Wissen für Berliner. Stadtführer Klaas nimmt uns gleich mit in den Westen der Stadt nach Westend. Wie dieser schicke Teil Berlins entstanden ist und woher der spezielle Name kommt, das hören wir gleich um 5.10 Uhr nach Aerosmith und nach Frieda.

0: Einen schönen guten Morgen am Mittwoch. Wir sind gerne heute früh bei Ihnen in Pankow, Marzahn, Steglitz und Charlottenburg.
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2: Charlottenburg war ja schon immer sehr wohlhabend und in den 1860er Jahren brauchten die Charlottenburger Bürger einfach mehr Platz. Es gab eine Aktienbaugesellschaft, die hat im Bereich des heutigen Westends das ganze Gelände aufgekauft, um es eben zu einer Villenkolonie zu gestalten. Man hatte die Vision, etwas zu bauen, was ein wenig an das Londoner Westend erinnert, also an einen recht eleganten Wohnort. Und daher kommt auch der Name Westend. Den hat man nämlich einfach importiert. Im Laufe der Zeit wurden dort sehr schöne Villen gebaut und wenn man sich die Namen der Bewohner durchliest, stellt man fest, dass das wohl schon ziemlich prominent war. Nicht nur der Boxer Max Schmeling oder der Komponist Richard Strauss wohnten dort, sondern auch Schauspieler wie Heinz Rühmann oder Marlene Dietrich.
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4: Ich bin Imme Kasten. Guten Morgen.
5: Bundesjustizministerin Hubig will Änderungen beim Hitzeschutz und dabei auch an das Mietrecht ran. Mieter sollen es künftig leichter haben, ihre Wohnungen mit Klimaanlagen oder Sonnenblenden auszustatten, sagte sie der Rheinischen Post. Heute sind solche baulichen Veränderungen oft kompliziert. Hubig will deshalb klare Regeln für Mieter und Vermieter schaffen. Hitzeschutz sei auch eine Frage der sozialen Gerechtigkeit, sagt sie. Seit mittlerweile fast 2 Jahren gibt es an den deutschen Grenzen wieder Polizeikontrollen und Bundesinnenminister Dobrindt will weitere 6 Monate dranhängen. Das hat er jetzt der EU gemeldet. Silas Quiring dazu.
6: Eigentlich wären die Kontrollen Mitte September ausgelaufen. Die erneute Verlängerung hatte Dobrindt aber schon seit einiger Zeit angedeutet. Unter anderem im Zusammenhang mit den Ereignissen in der spanischen Nordafrika-Exklave Ceuta. Jede Verlängerung muss aber stets aufs Neue der EU gemeldet werden und die kann theoretisch widersprechen. Vorgesehen sind die Binnenkontrollen als vorübergehendes letztes Mittel bei außergewöhnlichen Umständen.
5: Deutschlands Bauern fahren eine magere Ernte ein. Hitze und Trockenheit sind die Gründe. Beim Getreide rechnet der Bauernverband mit knapp 42 Millionen Tonnen, 7% weniger als im Vorjahr. Auch wegen niedriger Erlöse und hoher Kosten fordern die Bauern Hilfe vom Staat. Gaskunden müssen

0: Sich auf höhere Rechnungen einstellen. Netzagenturchef Müller begründet das mit der Sperrung der Straße von Hormuz. Genug Gas sei zwar da durch den Iran-Krieg, aber teurer geworden, sagte RT Online. Aber die Preise seien aktuell bei weitem nicht so hoch wie 2020 nach dem Beginn des Ukraine-Krieges. Jugendliche bekommen bei ChatGPT künftig automatisch stärkere Schutzfunktionen. Neu sind häufigere Pausenhinweise und ein Lernmodus mit leitenden Fragen statt mit direkt fertigen Antworten. Das US-Unternehmen OpenAI reagiert damit auf öffentliche Kritik und Klagen.
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2: Einen schönen guten Morgen wünsche ich. Soweit ist erstmal noch alles staufrei auf den Straßen in Berlin und Brandenburg. Es gab allerdings gestern in Siemensstadt einen Wasserrohrbruch auf dem Saatwinkler Damm. Dort ist erstmal bis auf weiteres zwischen Elsa-Neumann-Straße und Heinrich-Hertz-Straße gesperrt. Es wird heute früh schon geblitzt in Mariendorf in der Reiseckstraße, am BER auf der Schönefelder Allee und auf der A111 Richtung Hamburg direkt im Kreuz Oranienburg. Dankeschön für Ihre Staus und Blitzer unter Berlin 201 91 390 und allen unterwegs eine gute Fahrt. Das Tief Nora über der Nordsee bringt uns mit seiner Kaltfront ein bisschen Herbstfliegen nach Berlin und Brandenburg, aber auch deutliche Entspannung, was die Waldbrandgefahr angeht. Mit vielen Wolken und kaum Sonne ist es heute sehr unbeständig. Dazu gesellt sich vielerorts Regen, der mitunter auch schauerartig und gewittrig ausfallen kann. Erst zum Abend gibt es ein paar Auflockerungen und es wird trockener, bleibt aber vergleichsweise kühl für diese Jahreszeit. Von aktuell 16 Grad geht es nur rauf bis auf 21 bis 22 Grad bei einem spürbaren Südwestwind.
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1: Luna Spanier hier, einen schönen Mittwochmorgen wünsche ich. Wir begleiten Sie gerne durch die letzte Sommerferienwoche mit Ihrer Lieblingsmusik und gleich auch wieder mit Ihrer täglichen Portion Alltagswissen. Warum man sogenannte Sperenzchen macht, das hören Sie gleich bei Warum Darum um 5.40 Uhr nach Umberto Tozzi und Tears for Fears.
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0: Gloria für ihren Start in den Mittwoch. Schön, dass Sie bei uns sind heute früh. Wir spielen die besten Hits aller Zeiten, gleich von der Cutting Crew, I Just Died in Your Arms. Vorher gibt's aber wie gewohnt um diese Zeit wieder Ihre tägliche Portion Alltagswissen.
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2: Warum macht man Speränzchen? Ich hätte ja Haus und Hof darauf verwettet und verloren, dass es Speränzchen sind, die man macht, aber der Duden hat mich eines Besseren belehrt. Speränzchen, also mit E statt mit I, ein Synonym dafür, wenn Dinge künstlich komplizierter gemacht werden, in der Hoffnung, durch diese Umstände etwas hinauszuzögern oder ganz zu verhindern. Der Begriff Speränzchen leitet sich vermutlich vom lateinischen Wort Sperantia ab, was tatsächlich so viel wie Hoffnung heißt, im Sinne von hinhaltendes in Aussicht stellen. Also man ziert sich, man sperrt sich, hält den anderen hin, nicht aber ohne ihm Hoffnung zu machen.
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2: Es ist kurz vor 6 und jetzt alles, was wichtig ist aus Berlin-Brandenburg, Deutschland und der Welt. Hier ist Sebastian Pasutti.
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4: Guten Morgen. Nach dem Hackerangriff auf zwei Berliner Senatsverwaltungen gibt es weiter Probleme. Dadurch, dass die Senatsbauverwaltung vom Landesnetz isoliert wurde, ist unter anderem die Auszahlung des Wohngelds in Gefahr. Das betrifft gut 50.000 Berliner Haushalte. Auch die Auszahlung der Sozialleistungen aus dem Paket Bildung und Teilhabe funktioniert aktuell nicht. Probleme gibt es auch weiter, die Briefwahl online zu beantragen. Glücklicherweise sind Anträge noch fast 4 Wochen möglich, unter anderem auch per Post. In Belgien kämpfen die Einsatzkräfte weiter gegen das große Feuer an der deutschen Grenze. Auch dank des Regens haben sich die Flammen zuletzt nicht weiter ausgebreitet. Die Feuerwehr versucht nun, den Brand einzukreisen. Weil der Boden größtenteils aus Torf besteht, könnte es Wochen oder Monate dauern, bis der Brand komplett gelöscht ist. Bislang wurden rund 3000 Hektar Land zerstört, das entspricht in etwa der Fläche Charlottenburgs. Bundesjustizministerin Hubich hat vorgeschlagen, für einen besseren Hitzeschutz das Mietrecht zu ändern. Konkret geht es hier zum Beispiel um den Einbau fest installierter Klimaanlagen oder Sonnenblenden. Mieterinnen und Mietern sollte es erleichtert werden, ihre Wohnungen damit auszustatten, sagte Hubich der Rheinischen Post. Bisher müssen die Vermieter solchen baulichen Veränderungen in der Regel zustimmen. Es gibt eine leichte Entspannung am Rhein. Das Wasserstraßen- und Schifffahrtsamt rechnet damit, dass sich der Pegel bei Düsseldorf heute im Laufe des Tages um einige Zentimeter erhöht. Grund sind die letzten Regenfälle. Der Schiffsverkehr bleibt aber eingeschränkt. Es fahren nur wenige Boote. Viele Fähren haben weiterhin den Betrieb eingestellt. Am Flughafen München ist es erneut zu einem Zwischenfall gekommen. Wie jetzt bekannt wurde, hat ein Airbus A380 der Lufthansa vorgestern die Landebahn verfehlt und dabei die Beleuchtung beschädigt. Die Maschine konnte trotzdem sicher landen, verletzt wurde niemand. Auf derselben Landebahn war 2 Tage zuvor eine Boeing der Vietnam Airlines beim Start über das Ende der Piste hinausgeschossen. Ursache für das beinahe Unglück war möglicherweise ein technischer Defekt.
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5: Mit Alexandra Eckel. An 3 Orten in Mitte sind in Zukunft Parkbetreuerinnen und Betreuer im Einsatz. Im kleinen Tiergarten in Moabit, im Badstraßenkiez in Gesundbrunnen und im Bereich des U-Bahnhofs Heinrich-Heine-Straße. Dort gibt es vor allem Probleme im Zusammenhang mit Drogenhandel und Wohnungslosigkeit. Die Betreuer sollen Konflikte entschärfen und für Sauberkeit und Sicherheit sorgen.
2: Guten Morgen um 6.03 Uhr. Hier ist Ihr Berliner Rundfunk 91.4. Und wenn Sie es gestern Nachmittag nicht mehr mitbekommen haben sollten, die A111 ist heute früh stadteinwärts wieder frei. Können Sie ganz beruhigt langfahren. Was es sonst noch auf den Straßen so gibt, das sagt Ihnen Schmitti im Verkehrsstudio. Guten Morgen.
6: Guten Morgen. Es ist noch vergleichsweise ruhig. Eine Meldung gibt es nur aus Siemensstadt. Dort ist der Saatwinkler Damm nach einem Rohrbruch erstmal bis auf Weiteres zwischen Elsa-Neumann-Straße und Heinrich-Hertz-Straße komplett gesperrt. Bei der BVG kommt es auf der U7 aktuell zu Verspätungen und einzelnen Ausfällen. Das hängt möglicherweise mit den Bauarbeiten der Nacht zusammen. Und die S-Bahn schreibt gerade von einem kaputten Signal im Bereich Savini-Platz. Deshalb kommt es hier auf den Linien S3, 5, 7 und S75 zu Verspätungen und Ausfällen. Geblitzt wird's. Mariendorf, Reißeckstraße am BER auf der Schönefelder Allee und auf der A111 Richtung Hamburg direkt im Kreuz Oranienburg. Dankeschön für Ihre Staus und Blitzer unter Berlin 201 91 390 und eine gute Fahrt wünsche ich.
2: Mit aktuell 16 Grad geht's rein in diesen sehr grauen und wolkigen Mittwochmorgen. Und es kann heute definitiv nicht schaden, den Regenschirm immer griffbereit zu haben. Oder Sie gehen gleich mit einer Regenjacke los. Den ganzen Tag über müssen wir mit Schauern rechnen, die auch mal kräftiger ausfallen können. Auch ein kurzes Gewitter ist nicht ganz ausgeschlossen. Dazu gibt's maximal 21 Grad. Zum Abend mit etwas Glück auch noch etwas Sonnenschein. Morgen am Donnerstag schon wieder freundlicher mit mehr Sonne. Es kann aber auch noch mal ein Schauer dabei sein bei wieder wärmeren 25 Grad.
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2: Simone ist in der letzten Woche der Sommerferien. Für sie bin ich gerne wieder für sie am Start. Sebastian Oswald ist mein Name. Schönen guten Morgen. Nächste Woche ist Berlin dann wieder im, ja, wenn man so will, Normalzustand nach den Ferien. Obwohl vom Normalzustand sind die Bewohner eines Wohnhauses in Neukölln noch ganz, ganz weit entfernt. Wieder steht dort Abwasser bis zu den Knien im Keller. Und wieder ist eine defekte Anlage unterm Haus schuld. Viel Hoffnung gibt's da nicht mehr bei den Bewohnern. Unser Berlin-Reporter Christian Fuchs ist gleich bei Ihnen. Um 6.10 Uhr hören wir Ihnen nach. Musik von Marlon Rudette und von Kim Wilde. Hier ist You Keep Me Hanging On bei Ihrem Berliner Rundfunk 91.4. Das sind die besten Hits aller Zeiten für Ihren Mittwochmorgen.

0: Einen schönen guten Morgen. Wir hoffen sehr, Sie starten möglichst entspannt rein in diesen Mittwoch und nicht wie Bewohner eines Wohnhauses in Neukölln. Die wissen nämlich jeden Morgen, in meinem Keller steht das Abwasser schon wieder kniehoch. Hier ist Ihr Berliner Rundfunk 91.4, jetzt um 6.12 Uhr. In genau diesem Haus in Britz wohnt auch Michaela. Wir waren im Januar schon bei ihr mit dem Versprechen, wir bleiben da dran, wir kümmern uns. Der Vermieter, der wird auch jedes Mal aufs Neue tätig. Es bleibt aber leider bei der Symptombekämpfung. Unser Berlin-Reporter Christian Fuchs ist jetzt wieder bei Michaela in der Dora-Mendler-Straße und auch am Geruch im Keller hat sich nichts geändert.
1: Ich nehme noch mal einen tiefen Zug. Boah, pfui. Es riecht wirklich so, als wenn man so einen Gullideckel hochmacht. Und das nicht nur im Keller, sondern im ganzen Hausflur. Es zieht in die Wohnung rein. Es sieht einfach auch ekelhaft aus. Das Wasser steht jetzt mittlerweile nur noch ein bisschen hoch, stand aber deutlich höher. Hier wurde schon ausgepumpt von der Feuerwehr. Aber es passiert ja immer wieder. Das sagen die Mieterinnen und Mieter hier neben mir. Michaela, Rosi, Andi sind alle genervt. Sie haben das im Grunde alle halbe Jahre, sagen sie.
2: Ja, eine Zeit lang war es alle 2 bis 3 Jahre. Jetzt haben wir es aber ständig. Seit Januar, seitdem Sie das letzte Mal hier waren, ja, hatten wir einmal 9 Wochen lang eine Ersatzpumpe. Die hat funktioniert und seitdem die raus ist, haben wir es dauerhaft.
1: Man muss das ganz kurz erläutern. Die Hebeanlage, die das Abwasser hier eigentlich rausheben soll und dann abpumpt, die ist kaputt. Die müsste eigentlich komplett erneuert werden, macht aber die GEWOBAG nicht. Rosi, Sie haben sogar das Wasser durch eine fehlende Strangsanierung im in der Wohnung, haben Sie gesagt?
3: Ja, 12 Tage lang lief Abwasser aus Lampen in meine Küche und im Flur. Und ich bin immer noch nicht aus meiner Ersatzwohnung in die Wohnung wieder zurück, weil der 3. Wasserschaden entstanden ist. 2-mal Frischwasser, 1-mal Abwasser.
1: Dann ist man ständig mit so einer Situation konfrontiert in seinem Zuhause.
2: Furchtbar. Ich hatte Urlaub. Ich habe fast meinen gesamten Urlaub nur damit verbracht, mich mit der GEWOBAG Kontakt aufzunehmen, E-Mail zu schreiben. Man ist verzweifelt einfach. Und ich habe auch das Gefühl, dass das gesundheitlich nicht gut sein kann. Mhm. Wir haben auch das Gesundheitsamt schon informiert, aber die haben uns nur gesagt, es liegt keine Rattenplage vor. Na, da sind wir wirklich dankbar für, ja, aber den Geruch, es ist einem übel, ja, es ist schlimm.
1: Es kostet natürlich Geld am Ende, ne? Das klingt schon nach sehr viel Geld. Irgendjemand muss das bezahlen.
0: Auf jeden Fall ist unsere Anfrage an die GEWOBAG raus. Nochmal natürlich mit der Frage, ob jetzt eine langfristige Lösung ansteht. Bis dahin müssen die Bewohner in der Dora-Mendler-Straße alle paar Wochen mit Gestank, mit Abwasser, mit Wasserschäden leben. Wir haben es gerade gehört, eigentlich ein Zustand, der nun absolut nicht geht, den man niemanden wünscht. Wir halten Sie natürlich auf dem Laufenden, was rauskommt, und kümmern uns. Hier ist Ihr Berliner Rundfunk 91.4. Starten Sie gut rein in den Mittwochmorgen mit Michael Jackson und Dirty Diana.

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4: Kurz nach 6:30, jetzt alles, was wichtig ist, aus Berlin-Brandenburg, Deutschland und der Welt. Hier ist Sebastian Pasutti.
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6: Guten Morgen. Nach dem Hackerangriff auf zwei Berliner Senatsverwaltungen gibt es weiter Probleme. Möglicherweise kann das Wohngeld erstmal nicht ausgezahlt werden. Das betrifft rund 50.000 Berliner Haushalte. An der belgisch-deutschen Grenze hat sich der Waldbrand auch dank des Regens erstmal nicht weiter ausgebreitet. Die Feuerwehr versucht nun, den Brand einzukreisen. Bundesjustizministerin Hubig hat vorgeschlagen, für einen besseren Hitzeschutz das Mietrecht zu ändern. Sie will es Mieterinnen und Mieter leichter machen, fest installierte Klimaanlagen oder Sonnenblenden einzubauen. Es gibt eine leichte Entspannung am Rhein. Das Wasserstraßen- und Schifffahrtsamt rechnet damit, dass sich der Pegel bei Düsseldorf heute im Laufe des Tages um einige Zentimeter erhöht.
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7: Mit Alexandra Eckel. Heute Abend geht es bei Aktenzeichen XY ungelöst im ZDF um einen Fall aus Berlin. Das Verschwinden der 12-jährigen Sandra Wissmann aus Kreuzberg am 28. November 2000. Das Mädchen war an dem Nachmittag am Cottbusser Damm gesehen worden. Möglicherweise hat Sandra in der Nähe auch mit einem Mann gesprochen, der schon vorher ein Kind angesprochen hatte. Dazu bittet die Polizei um Hinweise.
4: Es ist 6.33 Uhr. Einen schönen guten Morgen. Hier ist Ihr Berliner Rundfunk 91.4. Ein paar Minuten länger dauert es natürlich auch heute wieder auf der A100. Es gibt jetzt einen Überblick für Sie von Schmitti im Verkehrsstudio.
8: Einen schönen guten Morgen. In Fahrtrichtung Wedding haben wir aktuell sehr dichten Verkehr ab der Oberlandstraße bis zum Kreuz Schöneberg. Und

0: noch mal etwa 6 Minuten anstehen, ab Höhewegstraße bis zum Kreuz Schmargendorf. Dann die A10, der südliche Berliner Ring in Fahrt Richtung Magdeburg. Bitte aufpassen hier zwischen Königs Wusterhausen und dem Schönefelder Kreuz. Da ist ein LKW liegen geblieben und blockiert die rechte Spur. Und geblitzt wird in Blankenburg-Heinersdorfer Straße, in Mariendorf in der Reißigstraße, dann in Pankow auf der Prenzlauer Promenade, am BER auf der Schönefelder Allee und A10 südlicher Berliner Ring Richtung Frankfurt direkt im Dreieck Nutetal. Dankeschön für Ihre Staus und Blitzer unter Berlin 201 91 390 und ich wünsche eine gute Fahrt.
1: Tief Nora sorgt dafür, dass es heute ziemlich nass und ziemlich unbeständig bleibt, aber auch dafür, dass damit immerhin die Waldbrandgefahr nicht mehr ganz so hoch ist. Heute gibt es den ganzen Tag über viele Wolken, zeitweise Regen, vielleicht auch mal ein kurzes Gewitter. In Richtung Abend dann Auflockerungen. Bei 21 Grad ist auch heute wieder Schluss. Aktuell stehen wir schon bei 17. Morgen ab Donnerstag sieht es schon freundlicher aus mit Sonne und Wolken im Wechsel. Es kann auch mal ein einzelner Schauer dabei sein, aber es wird auch wieder wärmer. 25 Grad morgen.
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1: Simone hat in dieser Woche noch frei, es sind ja noch Ferien. Dafür bin ich gerne an Ihrer Seite, Sebastian Oswald, mein Name. Schönen guten Morgen. Ja, der Sommer ist noch nicht ganz durch, aber langsam kehrt Berlin wieder zurück in den Alltag. Und das ist für viele auch genau der richtige Moment für so einen kleinen Neustart möglicherweise. Mehr Bewegung, mehr Sport machen, fitter werden. Nur, wie gelingt das, ohne dass der gute Vorsatz gleich wieder weg ist? Sprechen wir jeden Morgen hier drüber. Und der Sportpsychologe und Trainer Dr. Christoph Kittler hat einige Tipps für uns diesbezüglich mitgebracht. Gleich wird er uns zum Beispiel sagen, was langfristig eigentlich mehr bringt. Einmal die Woche eine lange Trainingseinheit einplanen oder jeden Tag zumindest so ein bisschen Sport machen. Hören wir gleich um 6.40 Uhr nach den No Angels und nach dem Culture Club. Hier ist Karma Chameleon beim Berliner Rundfunk 91.4. Das sind für Sie die besten Hits aller Zeiten.

0: 6.42 Uhr ist es an diesem Mittwoch. Hier ist der Berliner Rundfunk 91.4. Einen schönen guten Morgen für Sie. Die meisten sind schon wieder zurück aus dem Urlaub. Da ist also der Sommerurlaub schon durch. Und es gibt zwei Dinge, auf die wir im Urlaub ja deutlich weniger achten als hier zu Hause. Aufs Geld und meist auch auf die Kalorien. Dann wäre schon Bock, auch noch im Urlaub ständig übers Gewicht und die eigene Fitness nachzudenken. Aber bei vielen meldet sich dann zurück hier in der Heimat wieder das schlechte Gewissen. Oh, wahrscheinlich muss ich doch echt mal wieder ein bisschen mehr Sport machen, ein bisschen fitter werden. Und wieder sinnvoll und vor allem auch dauerhaft gelingt. Dazu haben wir uns Expertentipps von Dr. Christoph Kittler aus Köpenick eingeholt. Er ist Sporttrainer und auch Psychologe. Christoph, was würdest du mir generell als Wiedersporteinsteiger raten? Am Wochenende einmal eine große 2-Stunden-Einheit durchziehen oder lieber jeden Tag 20 Minuten was machen?
1: Jeden Tag 20 Minuten.
0: Warum?
1: Weil einmal 2 Stunden, da wird es dann schwer mit der Anpassung. Also klar, am nächsten Tag bin ich kaputt und hab Muskelkater. Kommt ja auch drauf an, was ich mache. Ja, ich sag mal, 2 Stunden Golf spielen, andere Belastung als 2 Stunden schwimmen gehen zum Beispiel. Aber jeden Tag 20 Minuten Fitnessprogramm, Liegestütze, Laufen, was auch immer, wird Langzeit mehr Effekt haben. Also, dass ich auch eine Anpassung habe, dass ich merke, ich werde besser. Da ist dann das häufigere Training besser, als einmal so einen fetten Block zu machen.
0: Und was sagst du, muss eigentlich Training immer anstrengend sein? Also muss ich mich immer so richtig auspowern, damit es was bringt?
1: Nee, muss ich nicht. Auch hier wieder, warum mache ich es denn? Also mache ich es, um mich zu bewegen? Mache ich es, um rauszukommen? Da wäre ich jetzt beim Golf, wo ich gerade versuche, selber reinzukommen. Mache ich es, um den Kopf abzuschalten? Ja, das wäre jetzt für mich beim Golf so. Oder will ich halt irgendein bestimmtes Ziel erreichen? Will ich nächstes Jahr einen Halbmarathon laufen? Will ich einen ganzen Marathon laufen? Dann muss ich natürlich mich anders belasten. So, am Ende, warum mache ich es? Ja, ich mache es, um mich gut zu fühlen. Und da muss ich mich nicht kaputt machen für.
0: Und wie wichtig sind neben der Motivation und auch der Intensität des Trainings auch andere Parameter, sage ich mal, wie guter Schlaf oder gesunde Ernährung?
1: Unfassbar wichtig. Und da nimmt sich der Leistungssport nichts gegenüber dem Breitensport, weil Schlaf und Ernährung, das ist die Basis für alles. A, wenn ich nicht ordentlich geschlafen und gegessen habe, kann ich gar keinen Sport ordentlich machen. Und B, andersrum, wenn ich Sport gemacht habe und ich danach nicht schlafe bzw. gut esse, dann wird keine Anpassung stattfinden, weil der Körper sich nicht regenerieren kann. Also Regeneration ist das A und O. Und da gibt's dann natürlich sogar noch mehr Sachen, wo man eben was tun kann. Ob das jetzt mal ein Saunagang ist oder dann eine Entspannungsübung oder was auch immer. Das hilft auf jeden Fall, um besser zu werden.
0: Sagt Dr. Christoph Kittler, Sportpsychologe und Trainer. Er gibt uns in dieser Woche jeden Morgen Tipps an die Hand, wie wir Sport sinnvoll in unseren Alltag reinkriegen und was wir uns dabei von den Profis abschauen können. Um 8.40 Uhr ist er wieder da. Und dann sagt er uns, wo es einfacher ist, wieder in den Sport einzusteigen. Alleine im Fitnessstudio oder besser doch im Verein. 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

0: Die Beach Boys, California Dreamin' am Mittwochmorgen um jetzt 6.48 Uhr. Vom Urlaub träumen müssen wir hier nicht, denn sie nehmen uns einfach mit.
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0: So viele von Ihnen haben uns einfach eingepackt und mit in den Urlaub genommen. Zusammen reisen wir um die ganze Welt, nach Kenia zum Beispiel oder auch nach Kanada. Und auch Sarah aus Prenzlau hat schon ihr Fähnchen gesetzt.
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0: Ja, das wollte sehr zu hören. 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Hier ist der Berliner Rundfunk 91.4 am Mittwochmorgen jetzt mit Madonna und Vogue.

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4: Guten Morgen. Der Hackerangriff auf 2 Senatsverwaltungen hat für viele Berlinerinnen und Berliner Konsequenzen. Unter anderem ist die Auszahlung des Wohngelds an die über 50.000 berechtigten Haushalte in Berlin in Gefahr. Das gilt auch für die Sozialleistung Bildung und Teilhabe. Außerdem ist es weiter nicht möglich, die Briefwahl online zu beantragen. Man arbeite mit Hochdruck an einer Lösung, heißt es. Generell sind Anträge noch knapp 4 Wochen möglich, zum Beispiel auch per Post. Auch dank des Regens hat sich der Waldbrand an der belgisch-deutschen Grenze zuletzt nicht weiter ausgebreitet. Die Feuerwehr versucht nun, den Brand vollständig einzukreisen. Das Feuer hat bisher rund 3000 Hektar Land vernichtet. Das entspricht etwa der Größe von Marzahn. Wegen des unter der Erde brennenden Torfs könnte es noch Wochen oder Monate dauern, bis der Brand vollkommen gelöscht ist. Selbst im etwa 100 Kilometer entfernten Köln kann man den Brand noch riechen. Mieterinnen und Mietern in Deutschland soll es leichter gemacht werden, Klimaanlagen einzubauen. In der Rheinischen Post hat Bundesjustizministerin Hubig Änderungen des Mietrechts für besseren Hitzeschutz ins Gespräch gebracht. Es brauche für alle Seiten klare Regelungen, so Hubig. Bisher haben Mieter keinen Anspruch auf den Einbau fest installierter Klimaanlagen oder außenliegender Sonnenblenden. Für solche baulichen Veränderungen muss in der Regel der Vermieter zustimmen. In den Flüssen im Westen Deutschlands zeichnet sich leichte Entspannung ab. Zu verdanken ist das dem Regen. Das Wasserstraßen- und Schifffahrtsamt rechnet am Rhein damit, dass der Pegel bei Düsseldorf im Laufe des Tages von 0 auf 5 Zentimeter steigt. Das betrifft den Pegel am Ufer. In der Fahrrinne ist zwar deutlich mehr Wasser, aber immer noch zu wenig für einen normalen Schiffsverkehr. Schon wieder hat es am Münchner Flughafen einen Zwischenfall gegeben. Ein Airbus A380 der Lufthansa hat vorgestern die Landebahn verfehlt. Die Maschine setzte zu früh auf und beschädigte die Landebahnbeleuchtung. Passagiere und Crew blieben unverletzt. Schon vergangene Woche hätte es beinahe ein Unglück in München gegeben. Eine Boeing der Vietnam Airlines war beim Start über das Ende der Piste hinausgeschossen und gerade noch rechtzeitig hochgezogen. Ursache war vermutlich ein technischer Defekt.
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5: Mit Alexandra Eckel. An 3 Orten in Mitte sind in Zukunft Parkbetreuerinnen und Betreuer im Einsatz. Im kleinen Tiergarten in Moabit, im Badstraßenkiez in Gesundbrunnen und im Bereich des U-Bahnhofs Heinrich-Heine-Straße. Dort gibt es vor allem Probleme im Zusammenhang mit Drogenhandel und Wohnungslosigkeit. Die Betreuer sollen Konflikte entschärfen und für Sauberkeit und Sicherheit sorgen.
2: Guten Morgen um 7:03. Hier ist Ihr Berliner Rundfunk 91.4. Gestern um diese Zeit hatten wir schon Chaos auf der 111. Wo es heute stockt, das weiß Schmitti im Verkehrsstudio. Guten Morgen.
6: Guten Morgen. Also man merkt, zum Ende der Ferien werden die Staus jetzt immer mehr auf den Straßen der Hauptstadt. Heute früh klemmt es da zum Beispiel im Wedding auf der Seestraße Richtung 100. 10 Minuten Passierdauer zwischen Guinea-Straße und der Seestraßenbrücke. Gleicher Zeitverlust in Köpenick auf der Rudolf-Frühl-Allee Richtung Straße an der Wuhlheide. Startring 100 darf natürlich auch nicht fehlen. Fast 10 Minuten anstehen hier Richtung Wedding ab der Wechsstraße bis zum Kreuz Schmargendorf. Dann bitte Vorsicht auf der A10 im südlichen Berliner Ring in Fahrtrichtung Magdeburg zwischen Königs Wusterhausen und und dem Schönefelder Kreuz ist ein LKW liegen geblieben und blockiert die rechte Spur. Und auch nochmal Achtung, A13 Richtung Dresden. Dort liegt zwischen Teupitz und Baruth eine Warnbarke auf der rechten Spur. Die neuesten Blitzer stehen in Blankenburg-Heinersdorfer Straße, in Mariendorf-Reiseckstraße, in Pankow auf der Prenzlauer Promenade, auf der L38 in Bergenbrück auf der Bahnhofstraße dort und A10 östlicher Berliner Ring Richtung Frankfurt in Höhe Freienbrink. Dankeschön für Ihre Staus und Blitzer unter Berlin 201 91 390 und eine gute Fahrt wünsche ich.
2: Die gute Nachricht, Gartenbesitzer können sich heute wohl das Rasensprengen sparen und die Balkonblumen werden wohl auch genug Wasser von oben abbekommen aus den vielen Wolken. Heute gibt's immer wieder etwas Regen, vereinzelt kann es auch mal gewittern. Und am Abend kann mit etwas Glück nochmal ein bisschen Sonne rauskommen, bei maximal 21 Grad, aktuell stehen wir bei 17. Morgen am Donnerstag wird's wieder wärmer mit 25 Grad in Berlin, dazu ein Mix aus Sonne, Wolken und auch nochmal einzelnen Schauern.
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2: Einen schönen Mittwochmorgen für Sie. Ich bin Sebastian Oswald. Simone ist nächste Woche wieder zurück für Sie. Wir schauen gleich im Südosten auf die Zukunft der Späthschen Baumschulen. Die kennen Sie für Tipps, falls im Garten oder auf dem Balkon was nicht sprießt, oder auch für Weihnachtsbäume. Auf dem Gelände der Späthschen Baumschulen soll aber ein neues Stadtquartier entstehen, das Dreieck Spätsfelde, was zu Widerstand geführt hat, bis es jetzt eine überarbeitete Version der Planung gibt. Wie es mit den Baumschulen weitergeht und was man dort von den neuen Bauplänen hält, das sagt Ihnen unser Berlin-Reporter Christian Fuchs gleich um 7.10 Uhr nach den Plain White Tees und nach den Eurythmics. Hier ist Sweet Dreams für Sie beim Berliner Rundfunk 91.4. Das sind die besten Hits aller Zeiten für Ihren Mittwochmorgen.

0: die älteste Baumschule Berlins, gerettet oder nicht? Um diese Frage geht's jetzt hier bei uns beim Berliner Rundfunk 91.4 um 7.12 Uhr. Einen schönen guten Morgen. Die Pläne für Berlins Stadtquartier der Zukunft, die gibt es weiterhin. Man nimmt jetzt nur mehr Rücksicht im Südosten der Stadt. In Spätzfelde zwischen Britzer Verbindungskanal 113 und Spätstraße soll ein neues Stadtquartier hochgezogen werden. Das Dreieck Spätzfelde. Mit vielen Wohnungen, mit einer Schule, mit einem Gewerbegebiet, wogegen die spätschen Baumschulen protestiert haben und auch viele Kleingärtner drumherum. Ein großer Teil der grünen Flächen hätte dem Quartier weichen müssen. Bis jetzt die überarbeitete Version der Planung steht und wie die ankommt, wie die aussieht, das fragt jetzt unser Berlin-Reporter Christian Fuchs für Sie nach in Spätzfelde auf dem Gelände der spätschen Baumschulen, wo er in einer kleinen Idylle steht.
1: Es plätschert hier hinter mir. Ich stehe nämlich gerade im Biotop von den Spätschen Baumschulen. Das ist, wenn man hier so 500 Meter weiter hinter geht, an den Baumschulen vorbei, an den Staudenbeeten vorbei. Da ist hier nochmal wie so ein Kleinod. Hier ist ein Teich, hier werden Ausstellungen, Workshops gemacht. Hier stand Holger Zahn, der Inhaber der Spätschen Baumschulen, mit dem Bausenator Gebler. Und da hat sogar Herr Gebler gesagt, Herr Zahn, sagen Sie, nee, das kann man ja nicht wegmachen.
2: Ja, er war ja zuerst sehr entschlossen, alles zu bebauen hier. Und nach der Begehung vor Ort hat er gesagt, naja, dieses Biotop, also dieser kleine botanische Garten, der sollte dringendst auch dann berücksichtigt werden und integriert werden in die weiteren Bebauungspläne. Das ist richtig, ja.
1: Was konnten Sie ihm denn ansonsten noch abringen? Sie haben ja auch viele Unterschriften gesammelt und so weiter.
2: Wir haben durch die Petition erreicht, dass wir eine grüne Achse haben vom Betriebshof bis zum Ligusterweg und auf der anderen Seite bis zum Königsheideweg. Diese Achse ist auch sehr wichtig für unsere Events, die wir ja nach wie vor machen wollen und auch sollen. Die sind die Gartenmärkte.
1: Ja. Ich wollte noch mal sagen, aber man muss trotzdem ja konstatieren, das, was Sie hier produzieren, die Baumschule und so weiter, die Produktion, kann so nicht weitergehen. Da müssen Sie raus aus Berlin.
2: Na gut, das war uns vorher auch klar gewesen, dass wir in einer Millionenmetropole in Europa also nicht produzieren können. Aber uns war eben sehr wichtig gewesen, diesen grünen Standort zu erhalten, die Historie zu erhalten. Die Produktion war jetzt nicht mehr vordergründig.
1: Naja, vielleicht ist das am Ende ein lachendes und ein weinendes Auge. Also zumindest das, was der Baumschule hier am wichtigsten war, konnte sie dann dem Senator noch abtrotzen. Allerdings muss man ganz klar sagen, die Baumschule gibt es jetzt, Herr Zahn, wie lange?
2: Seit 1720.
1: Seit 1720. Der Charakter dieses Ortes wird sich definitiv in den nächsten Jahren sehr deutlich ändern.
0: Das steht fest, klar. Aber es gibt auch gute Nachrichten drumherum. Bestehende Kleingärten in der Region sollen in das zukünftige Stadtquartier integriert werden. Beobachten wir natürlich weiter für Sie. 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Wir informieren Berlin und spielen die besten Hits aller Zeiten jetzt von KC and the Sunshine Bands.

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5: 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Und jetzt alles, was wichtig ist aus Berlin, Brandenburg, Deutschland und der Welt. Hier ist für Sie Sebastian Pasotti.
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7: Guten Morgen. Der Hackerangriff auf 2 Berliner Senatsverwaltungen hat weiter Konsequenzen. Es besteht unter anderem die Gefahr, dass das Wohngeld erstmal nicht ausgezahlt werden kann. Das betrifft hier in Berlin rund 50.000 Haushalte. Auch dank des Regens hat sich der Waldbrand an der belgisch-deutschen Grenze zuletzt nicht weiter ausgebreitet. Die Feuerwehr versucht nun, den Brand vollständig einzukreisen. Bisher haben Mieterinnen und Mieter in Deutschland keinen Anspruch auf den Einbau fest installierter Klimaanlagen oder Sonnenblenden. Für einen besseren Hitzeschutz überlegt Bundesjustizministerin Hubig, das Mietrecht nun zu ändern. Am Rhein zeichnet sich etwas Entspannung ab. Das Wasserstraßen- und Schifffahrtsamt rechnet damit, dass der Pegel bei Düsseldorf heute im Laufe des Tages etwas steigt.
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8: Mit Alexandra Eckel. Heute Abend geht es bei Aktenzeichen XY ungelöst im ZDF um einen Fall aus Berlin. Das Verschwinden der 12-jährigen Sandra Wissmann aus Kreuzberg am 28. November 2000. Das Mädchen war an dem Nachmittag am Cottbusser Damm gesehen worden. Möglicherweise hat Sandra in der Nähe auch mit einem Mann gesprochen, der schon vorher ein Kind angesprochen hatte. Dazu bittet die Polizei um Hinweise.
5: 7.32 Uhr ist es. Einen schönen guten Morgen. Hier ist der Berliner Rundfunk 91.4. Die meisten sind natürlich schon wieder zurück aus dem Sommerurlaub. Die Ferien gehen zu Ende und das macht sich, glaube ich, auch mit dem Verkehrsstudio auf den Straßen bemerkbar, oder?
9: Ja, deutlich. Also sind schon ein paar mehr Staus dazugekommen. Stadtring 100 hat auch nochmal zugelegt. Sehen wir gerade in Fahrtrichtung Wedding. Insgesamt Stau oder stockender Verkehr ab Oberlandstraße bis zum Kreuz Schmargendorf mit fast einer Viertelstunde Passierdauer. In der Gegenrichtung ist es zähfließend ab der Wechsstraße bis zur Albuinstraße. Auch einige Pendlerstrecken sind deutlich voller als sonst. B2-Schutz zum Beispiel im Nordosten der Stadt. Lindenberg Richtung Malchow. Hier dauert es heute früh mindestens 10 Minuten, um durchzukommen. Landsberger Allee statt einwärts vor der Baustelle Marzahnerbrücken auch deutlich voller geworden. Und auch auf der A115 ist mittlerweile wieder Anstehen angesagt. Fast 10 Minuten Abhöhe Kleinmachnow. Die neuesten Blitzer stehen in Gropiusstadt, Lipschitzallee, Blankenburg, Heinersdorfer Straße, B5 in Höhe Wustermark, auf der L38 in Bergenbrück in der Bahnhofstraße, A9 im Dreieck Potsdam, auf der Überleitung zur A10 in Fahrtrichtung Magdeburg und dann nochmal auf dem südlichen Berliner Ring der A10 Fahrtrichtung Frankfurt, direkt im Dreieck Lutetal und zwar auf der Überleitung zur A115 in Richtung Berlin. Und wenn Sie auch noch was gesehen haben, rufen Sie mich gern an. Berlin 201 91 390. Gute Fahrt.
5: Wäsche schön auf dem Balkon trocknen lassen. Heute wohl eher keine gute Idee, es sei denn, der ist sehr gut überdacht. Es kommen immer wieder einzelne Schauer heute runter. Örtlich kann auch mal ein kurzes Gewitter dabei sein. Aus den aktuell 7

0: 15 Grad werden noch maximal 21. Morgen gibt es dann wieder mehr Sonne für uns. Vereinzelt kann auch noch mal ein Schauer dabei sein. Und mit 25 Grad geht es temperaturmäßig auch wieder aufwärts.
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0: Zusammen geht's rein in den Mittwoch. Einen schönen guten Morgen für Sie. Ich bin Sebastian Oswald, begleite Sie sehr gerne durch die letzte Sommerferienwoche mit Lieblingsmucke und gleich auch wieder mit Ihrer täglichen Portion Alltagswissen. Warum man sogenannte Sperenzchen macht, das hören Sie gleich bei uns bei Warum Darum um 7.40 Uhr nach Pink zusammen mit Nate Russ und nach Karat. Hier ist der blaue Planet beim Berliner Rundfunk 91.4. Wir spielen für Sie die besten Hits aller Zeiten.

0: Es ist 7.42 Uhr.
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3: Warum macht man Speränzchen? Ich hätte ja Haus und Hof darauf verwettet und verloren, dass es Speränzchen sind, die man macht. Aber der Duden hat mich eines Besseren belehrt. Speränzchen, also mit E statt mit I, ein Synonym dafür, wenn Dinge künstlich komplizierter gemacht werden, in der Hoffnung, durch diese Umstände etwas hinauszuzögern oder ganz zu verhindern. Der Begriff Speränzchen leitet sich vermutlich vom lateinischen Wort Sperantia ab, was tatsächlich so viel wie Hoffnung heißt, im Sinne von hinhaltendes in Aussicht stellen. Also man ziert sich, man sperrt sich, hält den anderen hin, nicht aber ohne ihm Hoffnung zu machen.
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Er stand gerade erst hier bei uns in Deutschland auf der Bühne. Martin Fry hat mit anderen 80er-Stars wie Kim Wilde, wie Alphaville und Boy George das Frankfurter Waldstadion gerockt. Jetzt tourt er mit seiner Band, mit ABC, erstmal wieder durch die Heimat. Übermorgen, am Freitag, geht's los mit einer ganzen Reihe an Konzerten in Großbritannien. 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Am Mittwochmorgen um 7.47 Uhr jetzt mit Dan Hartman und Relight My Fire. Schön, dass Sie bei uns sind.

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7: Guten Morgen. Nach dem Hackerangriff auf zwei Berliner Senatsverwaltungen gibt es weiter Probleme. Dadurch, dass die Senatsbauverwaltung vom Landesnetz isoliert wurde, ist unter anderem die Auszahlung des Wohngelds in Gefahr. Das betrifft gut 50.000 Berliner Haushalte. Auch die Auszahlung der Sozialleistungen aus dem Paket Bildung und Teilhabe funktioniert aktuell nicht. Probleme gibt es auch weiter, die Briefwahl online zu beantragen. Glücklicherweise sind Anträge noch fast 4 Wochen möglich, unter anderem auch per Post. In Belgien kämpfen die Einsatzkräfte weiter gegen das große Feuer an der deutschen Grenze. Auch dank des Regens haben sich die Flammen zuletzt nicht weiter ausgebreitet. Die Feuerwehr versucht nun, den Brand einzukreisen. Weil der Boden größtenteils aus Torf besteht, könnte es Wochen oder Monate dauern, bis der Brand komplett gelöscht ist. Bislang wurden rund 3000 Hektar Land zerstört. Das entspricht in etwa der Fläche Charlottenburgs. Bundesjustizministerin Hubich hat vorgeschlagen, für einen besseren Hitzeschutz das Mietrecht zu ändern. Konkret geht es hier zum Beispiel um den Einbau fest installierter Klimaanlagen oder Sonnenblenden. Mieterinnen und Mietern sollte es erleichtert werden, ihre Wohnungen damit auszustatten, sagte Hubich der Rheinischen Post. Bisher müssen die Vermieter solchen baulichen Veränderungen in der Regel zustimmen. Es gibt eine leichte Entspannung am Rhein. Das Wasserstraßen- und Schifffahrtsamt rechnet damit, dass sich der Pegel bei Düsseldorf heute im Laufe des Tages um einige Zentimeter erhöht. Grund sind die letzten Regenfälle. Der Schiffsverkehr bleibt aber eingeschränkt. Es fahren nur wenige Boote. Viele Fähren haben weiterhin den Betrieb eingestellt. Am Flughafen München ist es erneut zu einem Zwischenfall gekommen. Wie jetzt bekannt wurde, hat ein Airbus A380 der Lufthansa vorgestern die Landebahn verfehlt und dabei die Beleuchtung beschädigt. Die Maschine konnte trotzdem sicher landen, verletzt wurde niemand. Auf derselben Landebahn war 2 Tage zuvor eine Boeing der Vietnam Airlines beim Start über das Ende der Piste hinausgeschossen. Ursache für das beinahe Unglück war möglicherweise ein technischer Defekt.
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8: Mit Alexandra Eckel. An 3 Orten in Mitte sind in Zukunft Parkbetreuerinnen und Betreuer im Einsatz. Im kleinen Tiergarten in Moabit, im Badstraßenkiez in Gesundbrunnen und im Bereich des U-Bahnhofs Heinrich-Heine-Straße. Dort gibt es vor allem Probleme im Zusammenhang mit Drogenhandel und Wohnungslosigkeit. Die Betreuer sollen Konflikte entschärfen und für Sauberkeit und Sicherheit sorgen.
5: Guten Morgen um 8.03 Uhr. Hier ist der Berliner Rundfunk 91.4. Und jetzt zum Ende der Ferien kommen jeden Tag ein paar mehr Staus hinzu. Wo es heute früh beispielsweise klemmt, sagt Ihnen jetzt Schmitti im Verkehrsstudio.
9: Guten Morgen. Also ganz besonders voll ist es gerade in Heinersdorf. Hier haben wir Stau auf dem Streckenabschnitt Rotenbach und Romain-Rolland-Straße in Richtung Weißensee. Schon ab der Prenzlauer Promenade geht's los. Halbe Stunde anstehen bis zur Rennbahnstraße. Stadtring 100 Richtung Wedding auch insgesamt ein bisschen voller geworden. Hier stockt's schon ab der Oberlandstraße bis zum Kreuz Schmargendorf mit fast einer Viertelstunde Passierdauer. In der Gegenrichtung ist es zähfließend ab der Wechsstraße bis zur Albuinstraße. So ganz frisch reingekommen, das nächste Problem, B158, Ahrensfelde, Ortsdurchfahrt, Dorfstraße, jetzt aktuell Vollsperrung nach einem Wasserrohrbau. Oh, das könnte Probleme geben. Gucke ich mir gerade mal hier nochmal an auf der Staukarte. Jupp, wird schon voll in beiden Richtungen, ist da jetzt schon Anstehen angesagt. Also Ahrensfelde jetzt erstmal umfahren, da geht gar nichts mehr. Geblitzt wird Gropiusstadt, Lipschitzallee, B1, B5, Altfriedrichsfelde Stadt einwärts, Tiergarten Kurfürstenstraße, A9 im Dreieck Potsdam auf der Überleitung zur A10 Richtung Magdeburg und auf der A10 im südlichen Berliner Ring in Fahrtrichtung Frankfurt im Dreieck Nutetal auf der Überleitung zur A115 Richtung Berlin. Kommen Sie gut an und wenn Sie noch was ergänzen wollen, rufen Sie mich gern an unter Berlin 201 91 390.
5: Mit unverändert 17 Grad geht's rein in diesen unverändert grauen und wolkigen Mittwochmorgen. Es kann heute definitiv nicht schaden, den Regenschirm immer mal griffbereit zu haben. Den ganzen Tag über müssen wir mit Schauern rechnen, die auch mal kräftiger ausfallen können. Auch ein kurzes Gewitter ist nicht ganz ausgeschlossen heute. Dazu maximal 21 Grad und zum Abend gibt's mit etwas Glück auch noch etwas Sonnenschein für uns. Morgen am Donnerstag schon wieder freundlicher mit mehr Sonne. Es kann auch noch mal ein Schauer dabei sein bei wieder wärmeren 25 Grad.
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5: Auch heute Morgen mit mir, Sebastian Oswald. Simone ist in dieser Woche noch im Urlaub. Wir sprechen hier über alles, was wichtig ist und was Berlin beschäftigt. Manches ja schon seit Tagen, genauer seit letzten Freitagmorgen. Unser Berlin-Reporter Christian Fuchs meldet sich gleich für Sie aus Friedrichshain von der Straße der Pariser Kommune. Dort gab es letzte Woche ja den dramatischen Hochhausbrand mit dem verzweifelten Sprung einer Frau in den Drehleiterkorb der Berliner Feuerwehr. Wie es jetzt dort aussieht und ob die Hausbewohner wieder zurück in ihre Wohnungen dürfen, das hören Sie von Christian gleich um 8.10 Uhr nach Musik von Bruno Mars und von Rod Stewart. Hier ist für Sie Baby Jane. 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

0: Guten Morgen an diesem Mittwoch um jetzt 8.12 Uhr. Hier ist der Berliner Rundfunk 91.4. Wir freuen uns sehr, dass wir in den Tag zusammen starten. An dem ist es jetzt nicht mal eine Woche her, dass in Friedrichshain im 11. und dann im 12. Stock das Feuer ausgebrochen ist in einem Hochhaus in der Straße der Pariser Kommune. Und das waren dramatische Bilder am Freitag. Eine Frau, die mehrere Meter tief in den Drehleiterkorb der Feuerwehr springt, haben Sie möglicherweise auch auf Social Media gesehen. Auch wir waren natürlich vor Ort am vergangenen Freitag und fragen jetzt, wie ist der Stand der Dinge? Dürfen die Menschen zurück in ihre Wohnungen? Tja, so gut es eben geht, sagt unser Berlin-Reporter Christian Fuchs. Er ist jetzt für Sie nochmal in Friedrichshain hinterm Ostbahnhof in der Straße der Pariser Kommune.
1: Ja, die Brandwohnung, da kann natürlich niemand drin wohnen, aber mittlerweile sind die Leute, so weit wie es denn irgendwie geht, natürlich auch wieder zurück in ihren Wohnungen. Neben mir steht der Mann, mit dem ich mich schon am Freitag unterhalten habe, Timo Tischler von der Feuerwehrpressestelle. Sie haben das Ganze ja natürlich auch mitverfolgt, irgendwie dem Kollegen wahrscheinlich auch nochmal irgendwie gesagt, Mann, das war ja eine krasse Aktion, der die Frau dann irgendwie aufgefangen hat. Wie oft kommt das wirklich vor?
2: Natürlich haben wir in Berlin auch über das ganze Jahr verteilt immer wieder Brände, die auch dramatisch mitunter für unsere Einsatzkräfte vor Ort sind. So eine Situation wie jetzt in der Straße der Pariser Kommune ist zum Glück für unsere Einsatzkräfte auch eben eine absolute Ausnahmesituation.
1: Ja. Das heißt, irgendwie, Sie haben ja irgendwie begrenzten Platz mit der Drehleiter. Da war dann eben noch irgendwie diese 2, 3, 4 Meter, die waren dann noch dazwischen. Die Frau war ja schon draußen, die hatte einfach Todesangst. Springt man da? Gab es da eine Kommunikation mit dem Feuerwehrmann da vor Ort?
2: Letztendlich probieren wir natürlich immer sofort Kontakt mit Personen aufzunehmen, die sich beispielsweise an Fenstern auf Balkonen eben in Sicherheit bringen. In dem Fall gab es keine andere Möglichkeit für die Frau. Sie hat sich in Sicherheit gebracht, außerhalb im Prinzip ihrer Wohnung. Und unser Kollege auf der Drehleiter hat sie dann eben entgegengenommen, wo sie dann noch die letzten Meter bis in den Drehleiterkorb springen musste. Es war in diesem Ausnahmefall die einzige Möglichkeit, die Frau vor dem Rauch und vor dem Feuer zu retten.
1: Ja, krasse Geschichte auf jeden Fall. Viele haben bei Social Media irgendwie in die Kommentare geschrieben, ja, das ist ein echter Held. Wenn man mal reinguckt bei der Berliner Feuerwehr, davon gibt es 6.000 alleine bei der Berufsfeuerwehr plus freiwillige Feuerwehren noch dazu.
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1: 8:30, jetzt alles, was wichtig ist aus Berlin, Brandenburg, Deutschland und der Welt. Hier ist Sebastian Pasutti.
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3: Guten Morgen. Nach dem Hackerangriff auf zwei Berliner Senatsverwaltungen gibt es weiter Probleme. Möglicherweise kann das Wohngeld erstmal nicht ausgezahlt werden. Das betrifft rund 50.000 Berliner Haushalte. An der belgisch-deutschen Grenze hat sich der Waldbrand auch dank des Regens erstmal nicht weiter ausgebreitet. Die Feuerwehr versucht nun, den Brand einzukreisen. Bundesjustizministerin Hubig hat vorgeschlagen, für einen besseren Hitzeschutz das Mietrecht zu ändern. Sie will es Mieterinnen und Mieter leichter machen, fest installierte Klimaanlagen oder Sonnenblenden einzubauen. Es gibt eine leichte Entspannung am Rhein. Das Wasserstraßen- und Schifffahrtsamt rechnet damit, dass sich der Pegel bei Düsseldorf heute im Laufe des Tages um einige Zentimeter erhöht.
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4: Mit Alexandra Eckel. Heute Abend geht es bei Aktenzeichen XY ungelöst im ZDF um einen Fall aus Berlin. Das Verschwinden der 12-jährigen Sandra Wissmann aus Kreuzberg am 28. November 2000. Das Mädchen war an dem Nachmittag am Cottbusser Damm gesehen worden. Möglicherweise hat Sandra in der Nähe auch mit einem Mann gesprochen, der schon vorher ein Kind angesprochen hatte. Dazu bittet die Polizei um Hinweise.
1: Guten Morgen um 8.31 Uhr. Hier ist der Berliner Rundfunk 91.4. Und es ist so, als ob es die Sommerferien nie gegeben hätte. Es ist echt voll heute auf den Straßen, so wie früher, so wie vor den Ferien, oder, Schmitti?
5: Ja, so wie damals, können wir uns noch dran erinnern? Ja, so halt, ne? Also 100 Richtung Wedding, insgesamt Viertelstunde Zeitverlust jetzt ab der Oberlandstraße bis zum Kreuz Schmargendorf. In der Gegenrichtung sind es 10 Minuten mehr ab der Beckstraße bis zur Albuinstraße und dadurch auch 20 Minuten Einfädelstau heute auf der A103 in Richtung Schöneberg. In der Überleitung zur 100 Richtung Süd sowie in der Überleitung zum Sachsendamm. In Heinersdorf staute sich auf dem Streckenabschnitt Rotenbach und Romain-Rolland-Straße in Richtung Weißensee aktuell eine Viertelstunde anstehen. In Friedrichshain auch 15 Minuten plus auf der Künaststraße in Richtung Altstranau. Gleiches Bild auf der A115 Richtung Berlin ab Höhe Kleinmachnow. Und im Nordosten der Stadt große Einfallstrecke voll gesperrt. B158 Ortsdurchfahrt Ahrensfelde. Wasserrohrbruch hier zwischen der Berliner Stadtgrenze und der Feldstraße. Geblitzt wird Grobelstadt auf der Lipschitzallee, B1, B5, Altfriedrichsfelde stadteinwärts, in Tiergarten in der Kurfürstenstraße, in Potsdam Nutestraße, dann in Eberswalde Hegermühlerstraße stadteinwärts Höhe Schwimmbad und A24 Richtung Hamburg im Dreieck Wittstock, den hat Olaf entdeckt. Dankeschön. Und wenn Sie auch noch was gesehen haben, rufen Sie mich gern an. Berlin 201 91 390. Gute Fahrt.
1: Tief Nora sorgt dafür, dass es heute ziemlich unbeständig bleibt und auch ziemlich nass. Allerdings auch dafür, dass damit die Waldbrandgefahr nicht mehr ganz so hoch ist. Heute gibt es den ganzen Tag über viele Wolken, zeitweise Regen, vielleicht auch mal ein kurzes Gewitter. Richtung Abend lockert's auf und wird dann trockener. Bei 21 Grad ist auch heute wieder Schluss. Aktuell stehen wir bei 18. Morgen am Donnerstag sieht's schon freundlicher aus mit Sonne und Wolken im Wechsel. Zwar auch einzelnen Schauern, aber es wird wieder wärmer bis zu 25 Grad.
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1: Und Simone ist in dieser Woche noch im Sommerurlaub. Ich bin Sebastian Oswald. Schönen guten Morgen. Wir haben gleich wieder Tipps für Sie, falls Sie zu den Menschen gehören, die zwar sehr gerne mehr Sport machen würden, aber bei denen dieser Vorsatz leider nach ein paar Wochen direkt wieder verpufft. Und die alten Gewohnheiten kommen dann wieder, kennen Sie sicher. Wie bleibe ich dran, ohne eben gleich wieder aufzuhören? Tipps gibt's die ganze Woche für Sie vom Trainer und Psychologen Christoph Kittler aus Berlin. Wer uns bei unseren Sportvorsätzen hilft, wohin wir uns am besten wenden können, wenn wir wieder neu und sportlich durchstarten wollen. Darum geht's gleich um 8.40 Uhr. Nach Musik von The Fine Frenzy und von Bronski Beat. Hier ist Small Town Boy bei Ihrem Berliner Rundfunk 91.4.

0: Der beste Zeitpunkt ist immer jetzt. Das hat unser Sportexperte hier in der Sendung schon gesagt. Auf die Frage, wann wir denn am besten anfangen sollten, endlich mal wieder mehr Sport zu treiben. Darum geht's jeden Morgen hier bei uns und wie wir das mit dem mehr Sport machen auch wirklich dauerhaft hinkriegen. Hier ist Ihr Berliner Rundfunk 91.4 am Mittwochmorgen um jetzt 8.41 Uhr. Dr. Christoph Kittler ist Sporttrainer und Psychologe, trainiert unter anderem mit der U19 Fußballnationalmannschaft und mit der Jugend des 1. FC Union Berlin. Jetzt kommen ja viele aus dem Urlaub zurück, haben sich dort gesagt, ach, im Urlaub der faulenze ich, zu Hause mache ich dann wieder ein bisschen mehr Sport und halten dann doch nur so ein paar Wochen oder Tage damit durch. Warum klappt es bei so vielen von uns nicht dauerhaft damit?
1: Ja, weil dann der Alltag einholt, ne? Das ist, glaube ich, ganz normal. Das ist ja nicht so im Sport nur, sondern ich nehme mir im Urlaub ein Buch, lese das bis zur Hälfte und dann bleibt es halt liegen, wenn ich im Alltag zurück bin, weil man dann andere Prioritäten setzt, ne? Also dann ist halt der Einkauf wichtiger, die Wohnung sauber zu machen. Also es kommen ja einfach Dinge dazu und das ist ja völlig normal.
0: Ja, kennen wir alle. Jetzt habe ich aber wirklich den Entschluss gefasst, mehr Sport zu treiben. Das letzte Mal ist vielleicht schon ein bisschen länger her, 10, 15 Jahre. Wie fange ich jetzt endlich an? Wo wende ich mich hin?
1: Also wenn man lange gar keinen Sport gemacht hat, dann wär der Tipp, das Ego erstmal zu Hause zu lassen, sich nicht zu große Ziele zu setzen, sich Zeit zu lassen, langsam wieder reinzukommen und dann genau diese 20 Minuten pro Tag lieber als so ein 2-Stunden-Ding zu machen. Und ansonsten, wo kann man sich hinwenden? Ja, na klar, an Vereine zum Beispiel, also da einfach mal, um da die Lanze zu brechen. Es gibt in Berlin so viele tolle Vereine für alle Sportarten, also auch außerhalb vom Fußball.
0: Ja, es soll neben Union noch andere Vereine geben, habe ich auch schon gehört. Gut, aber dann gehe ich einfach da vorbei beim Verein, sage Tachchen, ich bin Sebastian, will jetzt mehr Sport machen, kann ich bei euch einsteigen?
1: Ich weiß, beim Schwimmverein ist es schwer, da was zu finden, weil die sind alle voll, weil die Hallen halt voll sind. Aber ansonsten gibt es da schon Expertise, auch im Breitensport, wo man sich hinwenden kann. Und ansonsten kann ich auch jedem, der ins Fitnessstudio geht oder so, wirklich nur ans Herz legen, auch da mal eine Trainerin, einen Trainer zu fragen, anzusprechen, von mir aus auch mal ein bisschen Geld mehr in die Hand zu nehmen, zu sagen, ich buche mir 1-2 Mal ein Coaching, um dann die Technik auch richtig drin zu haben, weil A, ich merke mehr, was passiert und B, es macht, glaube ich, auch dann ein bisschen mehr Spaß. Ich habe weniger Schmerzen vielleicht auch, weil ich das Bankdrücken richtig mache. Gern die Experten ansprechen.
0: Sagt der Sporttrainer und Psychologe Dr. Christoph Kittler aus Berlin-Köpenick, unser Experte in dieser Woche beim Berliner Rundfunk 91.4. Morgen um 10 nach 7 geht's weiter, dann hat er die nächsten Tipps, wie wir es schaffen, endlich wieder mehr Sport zu machen und das auch dauerhaft. 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

0: Guten Morgen am Mittwoch um jetzt 8.48 Uhr. Wir sind bei Ihnen, während Sie anfangen, die To-Do-Listen abzuarbeiten auf der Arbeit und genauso auch, wenn Sie sich bereit machen für einen weiteren Strandtag.
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0: Es ist immer ein bisschen wie selbst in den Urlaub fahren, wenn man sich durch unsere interaktive Weltkarte in der Berliner Rundfunk-App klickt. Sie haben schon in so vielen Ländern ihr Fähnchen gesetzt und uns so bewiesen, dass sie uns wirklich überall auf der Welt hören. So wie Daniel aus Königs Wusterhausen.
2: Ich wollte mich aus unserem wunderschönen Urlaub aus Cala Mayor, Palma de Mallorca melden. Wir haben direkt am Strand in der zweiten Reihe unser Hotel und ja, verbringen die ganze Zeit hauptsächlich am Strand, also stehen zeitig auf, frühstücken und gehen dann meist schon so 8, 8:30 runter ins Wasser. Ja, natürlich höre ich dann auch immer morgens beim Kaffee, ich 91.4 über die App, den Kopfhörern, die Nachrichten und ja, genieße die schöne Musik.
0: Das hören wir natürlich sehr gern. Vielen Dank für die liebe Nachricht. Und wo sind Sie in den letzten Zügen dieser Sommerferien noch unterwegs? Lassen Sie es uns wissen. Setzen Sie einfach Ihr Fähnchen in unserer Berliner Rundfunk-App auf der interaktiven Weltkarte. 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Hier ist Ihr Berliner Rundfunk 91.4 mit Ace of Base und All That She Wants.

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6: Es ist kurz vor neun. Jetzt alles, was wichtig ist aus Berlin, Brandenburg, Deutschland und der Welt. Hier ist Sebastian Pasutti.
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8: Guten Morgen. Der Hackerangriff auf zwei Senatsverwaltungen hat für viele Berlinerinnen und Berliner Konsequenzen. Unter anderem ist die Auszahlung des Wohngelds an die über 50.000 berechtigten Haushalte in Berlin in Gefahr. Das gilt auch für die Sozialleistung Bildung und Teilhabe. Außerdem ist es weiter nicht möglich, die Briefwahl online zu beantragen. Man arbeite mit Hochdruck an einer Lösung, heißt es. Generell sind Anträge noch knapp 4 Wochen möglich, zum Beispiel auch per Post. Auch dank des Regens hat sich der Waldbrand an der belgisch-deutschen Grenze zuletzt nicht weiter ausgebreitet. Die Feuerwehr versucht nun, den Brand vollständig einzukreisen. Das Feuer hat bisher rund 3000 Hektar Land vernichtet. Das entspricht etwa der Größe von Marzahn. Wegen des unter der Erde brennenden Torfs könnte es noch Wochen oder Monate dauern, bis der Brand vollkommen gelöscht ist. Selbst im etwa 100 Kilometer entfernten Köln kann man den Brand noch riechen. Mieterinnen und Mietern in Deutschland soll es leichter gemacht werden, Klimaanlagen einzubauen. In der Rheinischen Post hat Bundesjustizministerin Hubig Änderungen des Mietrechts für besseren Hitzeschutz ins Gespräch gebracht. Es brauche für alle Seiten klare Regelungen, so Hubig. Bisher haben Mieter keinen Anspruch auf den Einbau fest installierter Klimaanlagen oder außenliegender Sonnenblenden. Für solche baulichen Veränderungen muss in der Regel der Vermieter zustimmen. In den Flüssen im Westen Deutschlands zeichnet sich leichte Entspannung ab. Zu verdanken ist das dem Regen. Das Wasserstraßen- und Schifffahrtsamt rechnet am Rhein damit, dass der Pegel bei Düsseldorf im Laufe des Tages von 0 auf 5 Zentimeter steigt. Das betrifft den Pegel am Ufer. In der Fahrrinne ist zwar deutlich mehr Wasser, aber immer noch zu wenig für einen normalen Schiffsverkehr. Schon wieder hat es am Münchner Flughafen einen Zwischenfall gegeben. Ein Airbus A380 der Lufthansa hat vorgestern die Landebahn verfehlt. Die Maschine setzte zu früh auf und beschädigte die Landebahnbeleuchtung. Passagiere und Crew blieben unverletzt. Schon vergangene Woche hätte es beinahe ein Unglück in München gegeben. Eine Boeing der Vietnam Airlines war beim Start über das Ende der Piste hinausgeschossen und gerade noch rechtzeitig hochgezogen. Ursache war vermutlich ein technischer Defekt.
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9: Mit Alexandra Eckel. An drei Orten in Mitte sind in Zukunft Parkbetreuerinnen und Betreuer im Einsatz. Im kleinen Tiergarten in Moabit, im Badstraßenkiez in Gesundbrunnen und im Bereich des U-Bahnhofs Heinrich-Heine-Straße. Dort gibt es vor allem Probleme im Zusammenhang mit Drogenhandel und Wohnungslosigkeit. Die Betreuer sollen Konflikte entschärfen und für Sauberkeit und Sicherheit sorgen.
6: 9:02 ist es. Guten Morgen. Hier ist der Berliner Rundfunk 91.4. Geduld brauchen Sie weiterhin auf dem Stadtring 100. Aber das ist heute nicht die einzige Ecke, an der es klemmt. Mehr von Schmitti im Verkehrsstudio.
10: Viertelstunde Zeitverlust auf der 100 jetzt Richtung Wedding ab Oberlandstraße bis zum Kreuz Schmargendorf. Ebenso in der Gegenrichtung ab Detmolder bis Albuinstraße. Außerdem auf der A103 von Steglitz Richtung Schöneberg 20 Minuten Stau in der Überleitung zum Sachsendamm. Friedrichshain und Treptow, hier staut es sich auf dem Markgrafendamm, der Stralauer Allee an den Treptowers und auf der Elsenbrücke vor der Kreuzung Alt-Stralau. Außerdem Viertelstunde Verzögerung auf der Schlesischen Straße und Puschkinallee ab dem Schlesischen Tor in Fahrtrichtung Treptow. Und bei 15 Minuten plus sind wir heute auch auf der A115 Richtung Berlin ab Höhe Kleinmachnow. Noch die B158, Ortsdurchfahrt Ahrensfelde, aktuell Vollsperrung nach einem Wasserrohrbruch zwischen der Berliner Stadtgrenze und der Feldstraße. Und geblitzt wird in Adlershof am Ernst-Troska-Ufer, in Oberschöneweide an der Wuhlheide, in Tiergarten Kurfürstenstraße, Eberswalde Hegermühlerstraße einwärts in Höhe Schwimmbad, A10 östlicher Berliner Ring zwischen Hohenschönhausen und dem Dreieck Barnim und A24 Richtung Hamburg im Dreieck Wittstock. Dankeschön für Ihre Staus und Blitzer unter Berlin 201 91 390 und ich wünsche eine gute Fahrt.
6: Die gute Nachricht, Gartenbesitzer können sich heute wohl das Rasensprengen sparen. Die Balkonblumen werden wohl auch genug Wasser von oben abbekommen. Aus den vielen Wolken gibt's nämlich immer wieder Regen heute tagsüber. Vereinzelt kann auch mal ein Gewitter dabei sein. Am Abend kann mit etwas Glück auch etwas Sonne rauskommen. Bei maximal 21 Grad, aktuell stehen wir bei 18. Morgen am Donnerstag wird's wieder ein Stückchen sommerlicher, immerhin mit 25 Grad und dann einem Mix aus Sonne, Wolken und auch einzelnen Schauern.
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6: Simone ist noch in den Sommerferien. Ich bin sehr gerne an Ihrer Seite, Sebastian Oswald hier. Schönen Mittwoch. Und davon können die Bewohner eines Wohnhauses in Neukölln nur träumen. Dort ist wirklich gar nichts schön heute Morgen. Im Keller steht dort immer wieder Abwasser, kniehoch und das seit Jahren. Jetzt ist es wieder passiert. Wieder ist die defekte Anlage unterm Haus schuld und so langsam stirbt auch die letzte Hoffnung der Bewohner auf eine Lösung. Wir kümmern uns, wie es weitergehen soll. Das hören Sie gleich um 9.10 Uhr von unserem Berlin-Reporter von Christian Fuchs nach Musik von The Killers und jetzt von Sandra. Hier ist für Sie Maria Magdalena beim Berliner Rundfunk 91.4. Das sind die besten Hits aller Zeiten. Guten Morgen.

0: Ich glaube, wir sind uns da einig. Das will wirklich niemand erleben. Bis zu den Knien im eigenen Abwasser stehen und das nicht einmal, sondern immer wieder. Genau das passiert regelmäßig im Keller von Michaela in Neukölln. Einen schönen guten Morgen an diesem Mittwoch. Hier ist der Berliner Rundfunk 91.4 um 9.13 Uhr. Wir haben im Januar schon darüber berichtet und damals versprochen, wir kümmern uns, wir bleiben dran. Der Vermieter reagiert zwar jedes Mal, aber es bleibt bei der Symptombekämpfung. Jetzt ist es wieder passiert und das riecht unser Berlin-Reporter Christian Fuchs direkt. Er war vorhin nochmal für Sie in der Dora-Mendler-Straße.
1: Ich nehme nochmal einen tiefen Zug. Boah, pfui. Es riecht wirklich so, als wenn man so einen Gullideckel hochmacht. Und das nicht nur im Keller, sondern im ganzen Hausflur. Es zieht in die Wohnung rein. Es sieht einfach auch ekelhaft aus. Das Wasser steht jetzt mittlerweile nur noch ein bisschen hoch, stand aber deutlich höher. Hier wurde schon ausgepumpt von der Feuerwehr. Aber es passiert ja immer wieder. Das sagen die Mieterinnen und Mieter hier neben mir. Michaela, Rosi, Andi sind alle genervt. Sie haben das im Grunde alle halbe Jahre, sagen sie.
2: Ja, eine Zeit lang war es alle 2 bis 3 Jahre. Jetzt haben wir es aber ständig. Seit Januar, seitdem Sie das letzte Mal hier waren, hatten wir einmal 9 Wochen lang eine Ersatzpumpe. Die hat funktioniert und seitdem die raus ist, haben wir es dauerhaft.
1: Man muss es ganz kurz erläutern. Die Hebeanlage, die das Abwasser hier eigentlich rausheben soll und dann abpumpt, die ist kaputt. Die müsste eigentlich komplett erneuert werden, macht aber die GEWOBAG nicht. Rosi, Sie haben sogar das Wasser durch eine fehlende Strangsanierung im in der Wohnung, haben Sie gesagt?
3: Ja, 12 Tage lang lief Abwasser aus Lampen in meine Küche und im Flur. Und ich bin immer noch nicht aus meiner Ersatzwohnung in die Wohnung wieder zurück, weil der 3. Wasserschaden entstanden ist. 2-mal Frischwasser, 1-mal Abwasser.
1: Dann ist man ständig mit so einer Situation konfrontiert in seinem Zuhause.
2: Furchtbar. Ich hatte Urlaub. Ich habe fast meinen gesamten Urlaub nur damit verbracht, mich mit der GEWOBAG Kontakt aufzunehmen, E-Mail zu schreiben. Man ist verzweifelt einfach. Und ich habe auch das Gefühl, dass das gesundheitlich nicht gut sein kann. Mhm. Wir haben auch das Gesundheitsamt schon informiert, aber die haben uns nur gesagt, es liegt keine Rattenplage vor. Na, da sind wir wirklich dankbar für. Ja. Aber den Geruch, es ist einem übel, es ist schlimm.
1: Es kostet natürlich Geld am Ende, ne? Das klingt schon nach sehr viel Geld. Irgendjemand muss das bezahlen.
0: Und unsere Anfrage an die GEWOBAG ist raus. Nochmal mit der Frage, ob es jetzt mal eine langfristige Lösung gibt. Bis dahin müssen die Bewohner in der Dora-Mendler-Straße alle paar Wochen offenbar mit Gestank, mit Abwasser, mit Wasserschäden leben. Eigentlich ein Zustand, der nun wirklich absolut gar nicht geht. Wir halten Sie auf dem Laufenden, was dabei rauskommt. Wir kümmern uns, der Berliner Rundfunk 91.4. Und spielen für Sie die besten Hits aller Zeiten. Jetzt von Vanessa Paradis, Joe Le Taxi.

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7: Kurz nach 9:30 ist es. Jetzt alles, was wichtig ist aus Berlin, Brandenburg, Deutschland und der Welt. Hier ist Sebastian Pasutti.
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9: Guten Morgen. Der Hackerangriff auf zwei Berliner Senatsverwaltungen hat weiter Konsequenzen. Es besteht unter anderem die Gefahr, dass das Wohngeld erstmal nicht ausgezahlt werden kann. Das betrifft hier in Berlin rund 50.000 Haushalte. Auch dank des Regens hat sich der Waldbrand an der belgisch-deutschen Grenze zuletzt nicht weiter ausgebreitet. Die Feuerwehr versucht nun, den Brand vollständig einzukreisen. Bisher haben Mieterinnen und Mieter in Deutschland keinen Anspruch auf den Einbau fest installierter Klimaanlagen oder Sonnenblenden. Für einen besseren Hitzeschutz überlegt Bundesjustizministerin Hubig, das Mietrecht nun zu ändern. Am Rhein zeichnet sich etwas Entspannung ab. Das Wasserstraßen- und Schifffahrtsamt rechnet damit, dass der Pegel bei Düsseldorf heute im Laufe des Tages etwas steigt.
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10: Mit Alexandra Eckel. Heute Abend geht es bei Aktenzeichen XY ungelöst im ZDF um einen Fall aus Berlin. Das Verschwinden der 12-jährigen Sandra Wissmann aus Kreuzberg am 28. November 2000. Das Mädchen war an dem Nachmittag am Cottbusser Damm gesehen worden. Möglicherweise hat Sandra in der Nähe auch mit einem Mann gesprochen, der schon vorher ein Kind angesprochen hatte. Dazu bittet die Polizei um Hinweise.
7: Kurz nach 9:30 ist es. Hier ist Ihr Berliner Rundfunk 91.4. Heute früh war es schon ordentlich voll auf den Straßen, fast wie vor den Sommerferien. Die Einzelheiten jetzt hat Schmitti im Verkehrsstudio für Sie.
11: Schönen guten Morgen. Am längsten dauert es momentan auf der A103 von Steglitz Richtung Schöneberg. 20 Minuten anstehen hier in der Überleitung zum Sachsendamm. Auf der A100 selbst ist ein bisschen besser geworden. 10 Minuten plus in beiden Richtungen aktuell zwischen der Oberlandstraße und dem Kreuz Schmargendorf. Und in Friedrichshain und Treptow staut es sich immer noch ein bisschen auf dem Markgrafen. Der Stralauallee an den Treptowers und auf der Elsenbrücke vor der Kreuzung Alt-Stralau. Geblitzt wird Adlershof Ernst-Roßker Ufer, Oberschöneweide an der Wuhlheide, Tiergarten Kurfürstenstraße, A10 östlicher Berliner Ring zwischen Hohenschönhausen und dem Dreieck Barnim und A24 Richtung Hamburg im Dreieck Wittstock. Dankeschön für Ihre Staus und Blitzer unter Berlin 201-91-390 und allen unterwegs eine gute Fahrt.
7: Wäsche auf dem Balkon trocknen lassen ist wohl heute keine so gute Idee, es sei denn, Ihr Balkon ist sehr gut überdacht. Es kommen immer wieder einzelne Schauer runter. Örtlich kann auch mal ein kurzes Gewitter dabei sein. Und aus den aktuell 18 Grad werden noch maximal 21. Morgen dann wieder mehr Sonne für uns. Vereinzelt kann auch noch mal ein Schauer dabei sein. Und mit 25 Grad geht's temperaturmäßig auch wieder aufwärts.
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7: In dieser Woche nochmal mit mir, Sebastian Oswald. Schön, dass Sie bei uns sind. Bei uns geht's gleich um den nächsten Hype, für den viele Menschen lange in der Schlange stehen. Jellycat, das ist zum Beispiel eine Plüsch-Bratwurst und andere Gerichte in Form von Kuscheltieren. Ja, sowas gibt's und ganz neu ist das Ganze auch nicht, aber seit kurzem gibt's das Ganze in einem Shop im KDW. Und wie verrückt es dort tatsächlich zugeht, das hören Sie gleich um 9.40 Uhr von unserer Kiez-Reporterin Lisa Wennemeyer. Nach Musik von The Weeknd und von Opus, hier ist Life is Life beim Berliner Rundfunk 91.4. Die besten Hits aller Zeiten für Ihren Mittwochmorgen.

0: Guten Morgen an diesem Mittwoch. Hier ist Ihr Berliner Rundfunk 91.4. Und jetzt geht's um den nächsten großen, fetten Hype hier bei uns in Berlin. Menschen, die Schlange stehen. Ja, das kennen wir alle. Labubus, diesen Trend haben Sie möglicherweise mitbekommen. Diddle, die Maus, erlebt ja auch gerade ein Comeback. Kennen viele auch noch von früher. Und jetzt gibt's noch eine neue Schlange, in der Leute anstehen. Im KDW hat ein Jellycat-Shop aufgemacht. Da werden Kuscheltiere verkauft, soweit so gut. Aber diese Kuscheltiere, die existieren in Form von irgendwelchen Lebensmitteln mit niedlichem Gesicht. Zum Beispiel Zuckerwatte, Hotdogs, Brezel oder sogar Bratwurst. Unsere Kiez-Reporterin Lisa Wennemeyer hat sich das Ganze für Sie angeschaut und hat, geben wir es ehrlich zu, gemischte Gefühle.
1: Ich bin leicht verstört, denn bei diesem Kuscheltier geht es nicht nur darum, dass man dieses Kuscheltier kauft, sondern vor allem wie. Also das ist wirklich so eine kleine Show. Wenn man zum Beispiel so eine Bratwurst kauft, dann liegen diese Bratwürste erstmal auf einem Grill. Darunter ist auch so ein Feuer angedeutet. Die Verkäuferin fragt, ob man die Wurst lieber knusprig mag oder ein bisschen saftiger. Also mich hat das Ganze so ein bisschen dran erinnert, wie wenn Kinder so Eis im Sandkasten verkaufen, da tun dann auch alle so, als wäre das echtes Eis. Und so ist es auch bei diesen Kuscheltieren. Aber viele sind begeistert. Hier kommen am laufenden Mann Leute mit einer Jellycat-Tüte raus. Da kommt die nächste Frau. Hallo, darf ich da mal reinschauen?
2: Ja. Eine Waffel.
1: Eine Waffel.
2: Oh, eine Waffel.
1: Sieht lecker aus.
2: Ne? Ja. Und eine Schale mit Erdbeeren. Nicht für mich.
1: Können Sie es denn nachvollziehen?
2: Bedingt. Ich habe auch schon unvernünftig teure Sachen gekauft, weil sie mir gut gefallen haben. Insofern ja, speziell diesen Hype kann ich nicht so nachvollziehen, aber nun ja.
1: Welchen Hype haben Sie denn mitgemacht?
2: Ich war ein großer Diddle-Fan.
1: Oh ja, ich auch. Ja.
2: Und die Person, für die das jetzt ist, konnte Diddle gar nicht leiden. Und insofern gleicht sich das doch jetzt wieder aus.
1: Wer ist denn die Person?
2: Das ist meine Frau. Die steht total drauf, konnte aber nicht mitkommen nach Berlin. Und deswegen mussten wir das jetzt mitbringen.
1: Es geht hier ja auch um die Show, oder?
2: Es geht wirklich um die Show, bin ich ganz sicher.
1: Glaube ich
2: das
1: auch.
2: Kaufen ist das eine, das Zuhause haben ist auch was Nettes, aber das Eigentliche ist die Show.
1: Sind Sie denn jetzt wieder auf den Diddle-Zug mit aufgesprungen?
2: Nein, ich bin Diddle entwachsen, würde ich sagen.
1: Ja, und dafür haben Sie jetzt so eine Waffel im Bett, ist auch schön. Wer so eine Bratwurst kaufen will, der muss übrigens 50 Euro auf den Tisch legen. Also dafür bekommt man auch so um die 10 echte Bratwürste mit Senf im Brötchen. Muss jeder selber wissen.
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7: Ich bin Sebastian Pasotti. Guten Tag. Nach dem Hackerangriff auf zwei Berliner Senatsverwaltungen gibt es weiter Probleme. Dadurch, dass die Senatsbauverwaltung vom Landesnetz isoliert wurde, ist unter anderem die Auszahlung des Wohngelds in Gefahr. Das betrifft gut 50.000 Berliner Haushalte. Auch die Auszahlung der Sozialleistungen aus dem Paket Bildung und Teilhabe funktioniert aktuell nicht. Probleme gibt es auch weiter, die Briefwahl online zu beantragen. Glücklicherweise sind Anträge noch fast 4 Wochen möglich, unter anderem auch per Post. In Belgien kämpfen die Einsatzkräfte weiter gegen das große Feuer an der deutschen Grenze. Auch dank des Regens haben sich die Flammen zuletzt nicht weiter ausgebreitet. Die Feuerwehr versucht nun, den Brand einzukreisen. Weil der Boden größtenteils aus Torf besteht, könnte es Wochen oder Monate dauern, bis der Brand komplett gelöscht ist. Bislang wurden rund 3000 Hektar Land zerstört. Das entspricht in etwa der Fläche Charlottenburgs. Bundesjustizministerin Hubich hat vorgeschlagen, für einen besseren Hitzeschutz das Mietrecht zu ändern. Konkret geht es hier zum Beispiel um den Einbau fest installierter Klimaanlagen oder Sonnenblenden. Mieterinnen und Mietern sollte es erleichtert werden, ihre Wohnungen damit auszustatten, sagte Hubich der Rheinischen Post. Bisher müssen die Vermieter solchen baulichen Veränderungen in der Regel zustimmen. Bundesinnenminister Dobrindt will die Kontrollen an den deutschen Außengrenzen erneut verlängern. Sollte die EU-Kommission nicht widersprechen, gilt die Regelung bis Mitte März kommenden Jahres. Obwohl die Grenzen innerhalb der EU eigentlich offen sein sollen, wird seit knapp 2 Jahren wieder an allen deutschen Außengrenzen kontrolliert. Die damalige Bundesinnenministerin Nancy Faeser hatte dies angeordnet, um die Zahl der unerlaubten Einreisen einzudämmen. Es gibt eine leichte Entspannung am Rhein. Das Wasserstraßen- und Schifffahrtsamt rechnet damit, dass sich der Pegel bei Düsseldorf heute im Laufe des Tages um einige Zentimeter erhöht. Grund sind die letzten Regenfälle. Der Schiffsverkehr bleibt aber eingeschränkt. Es fahren nur wenige Boote. Viele Fähren haben weiterhin den Betrieb eingestellt.
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8: mit Alexandra Eckel. An drei Orten in Mitte sind in Zukunft Parkbetreuerinnen und Betreuer im Einsatz. Im kleinen Tiergarten in Moabit, im Badstraßenkiez in Gesundbrunnen und im Bereich des U-Bahnhofs Heinrich-Heine-Straße. Dort gibt es vor allem Probleme im Zusammenhang mit Drogenhandel und Wohnungslosigkeit. Die Betreuer sollen Konflikte entschärfen und für Sauberkeit und Sicherheit sorgen.
9: Weiter geht's mit Verkehr und Wetter in den Vormittag. Ich bin Schmitti, hallo. Wir haben weiterhin Stau auf dem Stadtring 100 in Richtung Wedding. Jetzt insgesamt 10 Minuten Zeitverlust ab Tempelhofer Damm bis zum Kreuz Schmargendorf. Ebenso in der Gegenrichtung ab Detmolder bis Albuinstraße. Außerdem auf der A103 von Steglitz in Richtung Schöneberg. 20 Minuten anstehen in der Überleitung zum Sachsendamm. Dann Vorsicht auf der A11 Richtung Prenzlau. Zwischen Werbelin und Joachimsthal ist die rechte Spur wegen Markierungsarbeiten gesperrt. Und die B158 Ortsdurchfahrt Ahrensfelde ist in Richtung Blumberg nach einem Wasserrohrbruch halbseitig gesperrt. Die neuesten Blitzer stehen in Weißensee in die Ragandistraße, Oberschöneweide an der Wuhlheide, Kleinmachnow, Försterfunkeallee, B2 Angermünde Richtung Schwedt, Kurzerdamm Abzweig Pinnow und A24 Richtung Hamburg direkt im Dreieck Wittstock. Dankeschön für Ihre Staus und Blitzer unter Berlin 201 91 390 und eine gute Fahrt für Sie.
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9: Es ist nicht verkehrt, den Regenschirm heute immer griffbereit zu haben. Über den ganzen Tag verteilt gibt es immer wieder Schauer und möglicherweise auch das ein oder andere Gewitter bei höchstens 21 Grad. Aktuell 18. Erst am Abend klart es ein bisschen auf.
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1: Ich bin Sebastian Pasotti. Guten Tag. Poller sollen in den Berliner Kiezen den Autoverkehr beruhigen. Sie führen aber auch immer wieder zu hitzigen Diskussionen. Verkehrssenatorin Bonde will die Hürden für Poller nun erhöhen. Künftig sollen die Bezirke die Auswirkungen unter anderem auf das angrenzende Gewerbe und insbesondere auf Polizei, Feuerwehr und Rettungsdienste belastbar ermitteln müssen. Das sagte Bonde bei einer Wahlkampfveranstaltung mit CDU-Spitzenkandidat Evers. Nach einer ungewöhnlich langen Sanierung ihres Gebäudes kehrt die Grundschule am Weißen See in dieser Woche in ihr Stammhaus zurück. Heute beginnt der Umzug. Schüler und Lehrerschaft können pünktlich zum Schulbeginn nächste Woche endlich wieder in ihrer Schule lernen. Zuvor hat es 8 Jahre lang Unterricht am Ersatzstandort in der Falkenberger Straße gegeben. Der Ersatzbau war zunehmend marode geworden. Seit Monaten war das gesamte Erdgeschoss gesperrt.
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3: Verkehr und Wetter jetzt mit Schmitti. Es ist weiterhin sehr voll auf der A103 von Steglitz in Richtung Schöneberg. 20 Minuten anstehen hier auf der Überleitung zum Sachsendamm. Dann gibt's jetzt Behinderungen auf der A113 statt auswärts. Zwischen Dreieck-Neukölln und Spätstraße ist die rechte Spur gesperrt. Dadurch staut es sich zurück bis auf die A100, bis in den Britzer Tunnel rein. Hier im Moment mindestens 10 Minuten Zeitverlust. Dann geht's weiter mit der A11 in Fahrtrichtung Prenzlau. Zwischen Werbelin und Joachimsthal ist die rechte Spur wegen Markierungsarbeiten gesperrt. Und die B158, Ortsdurchfahrt Ahrensfelde, ist in Fahrtrichtung Blumberg nach einem Wasserrohrbruch halbseitig dicht. Die Nordblitzer, Mariendorf, Reißeckstraße, in Adlershof, Ernst-Troska-Ufer, in Tiergarten in der Kurfürstenstraße, in Fürstenwalde, Hegelstraße und A13 Richtung Dresden kurz vor Löbenau. Dankeschön für Ihre Staus und Blitzer. Können Sie gerne noch ergänzen unter Berlin 201 91 390.
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3: Es ist nicht der schönste Tag der Woche. Die Sonne versteckt sich hinter dichten grauen Regenwolken. Erst gegen Abend wird es mühfreundlicher und trockener. Große Sprünge bei den Temperaturen müssen wir auch nicht erwarten. Bei 21, 22 Grad ist heute Schluss. Jetzt aktuell 18 bis 19 Grad.
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11: Ich bin Ralf Gulke. Guten Tag. Der massive Waldbrand in Belgien nahe der Grenze zu Deutschland ist nach Behördenangaben eingekreist worden. Die Flammen breiten sich derzeit nicht weiter in Richtung Deutschland aus. Nun soll das Feuer unter Kontrolle gebracht werden und schließlich gelöscht. Das Feuer ist das größte in Belgien seit dem Jahr 1911. Bundesbauministerin Huberts sieht in strengeren Hitzeschutzvorgaben im Baugesetzbuch keinen Widerspruch zur Beschleunigung des Wohnungsbaus. Das eine schließe das andere nicht aus, sagte die SPD-Politikerin im ZDF. Hitzegerechte Stadtentwicklung sei in erster Linie eine Frage guter Planung, so Huberts. Wichtig sei, Schatten zu schaffen, vor allem durch Bäume. Nach dem Beinahe-Unfall einer Boeing der Vietnam Airlines am Flughafen München gibt es weitere Details. Die Bundesstelle für Flugunfalluntersuchung sagt, dass das Heck beim Start den Boden berührt hat. Reifenspuren am Ende der Startbahn stammen von der Maschine. Aktuell werden die Flugschreiber ausgewertet. Auch zu einem Vorfall vorgestern mit einer Lufthansa-Maschine laufen Ermittlungen. Der Airbus war bereits vor der Landebahn aufgesetzt. In beiden Fällen gab es keine Verletzten. Die USA und Kanada haben wenige Stunden vor dem geplanten Inkrafttreten neuer US-Zölle eine Grundsatzeinigung erzielt. US-Präsident Trump setzte die geplanten Aufschläge etwa auf Wein- oder Hockeyschläger zunächst für 3 Tage aus. Die Einigung müsse noch finalisiert werden, erklärte er. Kanadas Premier Carney zeigte sich vorsichtiger und betonte, dass wichtige Arbeit noch ausstehe. In den USA hat ein Prozess gegen den Meta-Konzern begonnen. Mehrere Bundesstaaten werfen dem Unternehmen vor, Minderjährige bewusst süchtig von Facebook und Instagram zu machen. Die Kläger fordern, dass Meta bestimmte Funktionen seiner Apps beschränkt, etwa das Endlos-Scrollen oder den Gefällt-mir-Zähler. Außerdem droht eine milliardenschwere Geldstrafe. Der Konzern weist die Vorwürfe zurück.
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12: Mit Michel Kradel. Fußballheimspiele in Berlin bringen Bewegung in die Stadt. Hertha sorgt dabei für die größeren Stadionkulissen. Union macht sich stärker in den Fußgängerzahlen bemerkbar. Eine Analyse von WHU und High Street zeigt, an Union-Spieltagen waren 4,8% mehr Menschen in der Innenstadt unterwegs, bei Hertha 1% mehr.
13: Jetzt der Blick auf die Straßen. Ich bin Schmitti, hallo. Wir haben weiterhin ein bisschen Stop-and-Go auf dem Stadtring 100 in Fahrtrichtung Wedding. Geht's jetzt los ab Höhe Tempelhofer Damm bis zum Kreuz Schmargendorf in der Gegenrichtung ab Höhe Wechsstraße bis zur Albuinstraße. Bitte in beiden Richtungen rund 10 Minuten mehr einplanen. A11 in Fahrtrichtung Prenzlau, bitte Vorsicht zwischen Werbelin und Joachimsthal. Die rechte Spur ist dort wegen Markierungsarbeiten gesperrt. Und in Fahrtrichtung Berlin gibt es Mäharbeiten zwischen Finofurt und Wandlitz. Auch dort ist die rechte Spur dicht. Geblitzt wird in Adlershof am Ernst-Troska-Ufer, in Mariendorf, Reißeckstraße, Fürstenwalde in der Hegelstraße und auf der A13 Richtung Dresden kurz vor Lübbenau. Dankeschön für Ihre Staus und Blitzer unter Berlin 201 91 390 und eine gute Fahrt wünsche ich.
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13: Da müssen wir jetzt nochmal durch, bevor es ab morgen wieder freundlicher und wärmer wird. Heute aber fast durchgängig so ein useliges Übergangsjackenwetter. Es gibt immer wieder Regen oder kräftige Schauer. Gewitter sind auch nicht ganz ausgeschlossen. Und von aktuell 19 Grad steigern wir uns nur noch bis auf allerhöchstens 22.
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13: Ich bin Sebastian Pasotti. Guten Tag. Bei verkehrsberuhigenden Maßnahmen wie Pollern will der Berliner Senat den Bezirken strengere Vorgaben machen. Künftig sollen die Bezirke die Auswirkungen unter anderem auf Polizei, Feuerwehr und das angrenzende Gewerbe belastbar ermitteln müssen. Das sagte Verkehrssenatorin Bonde bei einer Wahlkampfveranstaltung mit CDU-Spitzenkandidat E.

0: hallo. Wir haben weiterhin Stau auf der A103 Steglitz in Richtung Schöneberg. In der Überleitung zum Sachsendamm dauert es aktuell rund eine Viertelstunde länger. Ansonsten sind wir so bei 10 Minuten plus auf der A100 Richtung Wedding ab Höhe Wechstraße bis zum Kreuz Schmargendorf. Ebenso in der Gegenrichtung ab der Wechstraße bis zur Albuinstraße. Die A10, der westliche Berliner Ring. Hier gibt es auch ein bisschen Baustellenstau in beiden Richtungen zwischen Großkreuz und Leest vor der Havelbrücke. Bitte etwa 10 Minuten mehr einplanen. Und Achtung noch, A11 in Fahrtrichtung Prenzlau. Zwischen Werbelin und Joachimsthal ist die rechte Spur wegen Markierungsarbeiten gesperrt. Die neuesten Blitzer stehen in Wartenberg in der Dorfstraße, in Marzahn, Oberfeldstraße, in Tiergarten auf der Straße des 17. Juni, in Cottbus in der Ewald-Hase-Straße und auf der A9 im Dreieck Potsdam auf der Überleitung zur A10 in Richtung Magdeburg. Und all das können Sie gerne noch ergänzen unter Berlin 201 91 390.
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0: Das Tief Nora über der Nordsee bringt uns mit seiner Kaltfront ein bisschen Herbstfeeling nach Berlin und Brandenburg, aber auch deutliche Entspannung, was die Waldbrandgefahr angeht. Mit vielen Wolken und kaum Sonne ist es heute sehr unbeständig. Dazu gesellt sich vielerorts Regen, der mitunter auch schauerartig und gewittrig ausfallen kann. Erst zum Abend ein paar Auflockerungen und dann auch wieder etwas trockener. Es bleibt vergleichsweise kühl für diese Jahreszeit. Von aktuell 19 Grad geht's nur rauf bis auf 21, 22 Grad bei einem spürbaren Südwestwind.
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11: Ich bin Ralf Gulke. Guten Tag. Die Bundesanwaltschaft hat einen zweiten Verdächtigen des Anschlags auf die Nord Stream Pipelines vor knapp 4 Jahren gefasst. Die Karlsruher Behörde teilte mit, der Mann namens Wladimir Z. sei ausgebildeter Taucher. Der Ukrainer wurde in Kroatien festgenommen und soll nach Deutschland überstellt werden. Z. gehörte zu der Gruppe um den Ukrainer Serhii K., der sich in Untersuchungshaft befindet. Der ukrainische Präsident Zelensky hat eine Beteiligung seines Landes an der Sprengung der Pipelines stets bestritten. Die Spur führt allerdings nach Kiew. Der massive Waldbrand in Belgien nahe der Grenze zu Deutschland ist nach Behördenangaben eingekreist worden. Die Flammen breiten sich derzeit nicht weiter in Richtung Deutschland aus. Nun soll das Feuer unter Kontrolle gebracht werden und schließlich gelöscht. Das Feuer ist das größte in Belgien seit dem Jahr 1911. Die USA und Kanada haben wenige Stunden vor dem geplanten Inkrafttreten neuer US-Zölle eine Grundsatzeinigung erzielt. US-Präsident Trump setzte die geplanten Aufschläge etwa auf Wein- oder Hockeyschläger zunächst für 3 Tage aus. Die Einigung müsse noch finalisiert werden, erklärte er. Kanadas Premier Carney zeigte sich vorsichtiger und betonte, dass wichtige Arbeit noch ausstehe. In den USA hat ein Prozess gegen den Meta-Konzern begonnen. Mehrere Bundesstaaten werfen dem Unternehmen vor, Minderjährige bewusst süchtig von Facebook und Instagram zu machen. Die Kläger fordern, dass Meta bestimmte Funktionen seiner Apps beschränkt, etwa das Endlos-Scrollen oder den Gefällt-mir-Zähler. Außerdem droht eine milliardenschwere Geldstrafe. Der Konzern weist die Vorwürfe zurück. Der chinesische Roboterhersteller Unitree hat einen rasanten Börsenstart hingelegt. Der Aktienkurs des Unternehmens schoss bei seinem Börsendebüt um knapp 630% in die Höhe an der Shanghaier Börse. Das Unternehmen baut humanoide, also menschenähnliche Roboter.
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9: Mit Michelle Gradell. In Berlin sind seit Anfang 2025 mehrere hundert Zelte und Lager von wohnungslosen Menschen geräumt worden. Allein Mitte zählt rund 190 Fälle, Tempelhof-Schöneberg 110. In Mitte sollen jetzt täglich Parkbetreuer unterwegs sein, zum Beispiel im kleinen Tiergarten in Moabit. Sie räumen zum Beispiel Müll weg und melden Probleme bei den richtigen Stellen.
12: Staut sich ein bisschen auf dem Stadtring der A100 Richtung Treptow. Zwischen der Wechsstraße und dem Tempelhofer Damm dauert es aktuell 10 Minuten länger. 10 Minuten dauert es auch noch länger in Mitte auf der Gruner Straße bis Mühlendamm zwischen der Alexanderstraße und Breitestraße hier in Richtung Tiergarten. In Brandenburg können Sie auch noch 10 Minuten draufpacken. Auf der A10, dem westlichen Berliner Ring Richtung Dreieck-Havelland an der Baustelle Havelbrücke. Und wegen Bauarbeiten ist noch die rechte Spur gesperrt auf der A12 Richtung Frankfurt-Oder zwischen Mühlrose und Frankfurt-Oder-West. Achtung auch auf der A13 Richtung Berlin. Hier ist eine Spur gesperrt wegen Grünpflege zwischen Lübbenau und Duben. Und auch auf der A19 ist noch die linke Spur wegen Markierungsarbeiten gesperrt Richtung Rostock zwischen Wittstock und dem Rastplatz Eldetal. Blitzer stehen in Kreuzberg auf der Skalitzer Straße, in Charlottenburg auf der Otto-Suhr-Allee und in Potsdam auf der Maulbeer-Allee. Danke für Ihre Staus und Blitzer unter Berlin 201 91 390. Gute Fahrt.
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12: Ja, es ist eher so ein klassischer Herbsttag hier heute bei uns. Den ganzen Tag über müssen wir immer mal wieder mit Schauern rechnen. Auch kurze Gewitter sind nicht ausgeschlossen. Dazu erwarten wir maximal 21 Grad. Morgen am Donnerstag wird es dann schon wieder ein bisschen freundlicher. Dann kommt auch mal die Sonne wieder durch. Aber es kann trotzdem hier und da noch ein bisschen regnen bei maximal 25 Grad.
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12: Mit Luna Spanier. Hallo am Mittwoch. Wir spielen die besten Hits aller Zeiten, die manchmal so ratzfatz entstanden sind. Don't Go von Yazoo hat Vince Clark superschnell geschrieben, weil sie für ihr Debütalbum unbedingt noch einen B-Side-Track brauchten. Ja, da hat die Band wahrscheinlich auch nicht gedacht, dass ausgerechnet der Song dann so erfolgreich wird. Wir hören ihn jetzt und wünschen noch einen schönen Mittwoch.

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1: Die letzten Ferientage hier in Berlin und Brandenburg. Und bald kommt sie vielleicht auch noch aus dem Urlaub zurück. Bevor sie dann aber wieder da sind, zeigen sie uns doch gerne noch, wo sie ihren Urlaub verbringen. So hat's auch Diana aus Velten gemacht.
2: Ich höre eigentlich vorzugsweise den Berliner Rundfunk alleine hier in den Morgenstunden. Genieße meinen Kaffee vorm Kamin, weil es doch hier oben in Schwedisch-Lappland wirklich in der Nacht sehr, sehr frisch ist. Und dabei höre ich ein bisschen Heimat, trinke meinen heißen Kaffee und dann überlegen wir jetzt, was wir heute tagsüber so anstellen, ob wir die Tour mit den Huskies machen oder nochmal einen Pony-Ausritt oder einfach nur in der wunderschönen schwedischen Natur spazieren gehen.
1: Ja, das klingt wirklich sehr, sehr schön. Ganz liebe Grüße zu Ihnen. Und wo sind Sie jetzt noch unterwegs? 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

0: Nach einer ungewöhnlich langen Sanierung ihres Gebäudes kehrt die Grundschule am Weißen See in dieser Woche in ihr Stammhaus zurück. Heute beginnt der Umzug. Schüler und Lehrerschaft können pünktlich zum Schulbeginn nächste Woche endlich wieder in ihrer Schule lernen. Zuvor hat es 8 Jahre lang Unterricht am Ersatzstandort in der Falkenberger Straße gegeben. Der Ersatzbau war zunehmend marode geworden. Seit Monaten war das gesamte Erdgeschoss gesperrt.
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2: 10 Minuten dauert es gerade länger auf dem Stadtring der A100 Richtung Treptow zwischen der Wechsstraße und dem Tempelhofer Damm. In Brandenburg ist wegen Bauarbeiten an einer Brücke bis zum Nachmittag die mittlere und auch die linke Spur gesperrt. Auf der A9 Richtung Berlin zwischen Niemeck und Brück. Dann haben wir auch noch Bauarbeiten auf der A10, dem östlichen Berliner Ring, Richtung Dreieck Spreeau zwischen Marzahn und Hellersdorf. Hier ist die rechte Spur gesperrt. Und wir haben noch Bauarbeiten auf der A12 Richtung Frankfurt-Oder zwischen Mürose und Frankfurt-West. Deshalb ist hier die rechte Spur gesperrt. Blitzer stehen in Wartenberg, auf der Dorfstraße, in Oberschöneweide an der Wuhlheide und in Eisenhüttenstadt auf der Dieloher Straße. Danke für Ihre Staus und Blitzer unter Berlin 201 91 390. Kommen Sie gut an.
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2: 21 Grad gibt es hier heute bei uns in Berlin und Brandenburg. Und dazu ist es, ja, eher herbstlich draußen, würde ich sagen. Viele Wolken am Himmel, es kann auch immer mal ein bisschen regnen. Und kurze Gewitter sind auch mit am Start. Morgen am Donnerstag sieht es dann aber schon ein bisschen freundlicher aus. Da zeigt sich auch die Sonne mal wieder und es wird sogar ein bisschen wärmer. 25 Grad bekommen wir.
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0: Schön, dass Sie bei uns sind an diesem Mittwoch. Wir spielen die besten Hits aller Zeiten, die aber nicht immer das Original sind.
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0: Das gucken wir uns immer mittwochs um diese Zeit an. Jetzt Spirit in the Sky von Doctor and the Medics. Kennen wir alle, aber viele haben vielleicht gar nicht auf dem Schirm, dass das eigentlich die Coverversion ist. Im Original kam es vom US-Amerikaner Norman Greenbaum. War auch gar nicht mal so unerfolgreich. Platz 3 hat der Song damals in den US-amerikanischen Charts belegt. Und dann kam die britische Band Doctor and the Medics. Mit dem Song sind sie dann erst so richtig erfolgreich geworden und konnten in den britischen Charts damit sogar die Nummer 1 belegen. Und wir hören sie jetzt. Hier ist Spirit in the Sky von Doctor and the Medics.

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7: Ich bin Ralf Gulke. Guten Tag. Knapp 4 Jahre nach den Sprengstoffanschlägen auf die Nord Stream Pipelines ist ein zweiter Verdächtiger festgenommen worden. Es handelt sich um einen Profitaucher aus der Ukraine, teilte die Bundesanwaltschaft in Karlsruhe mit. Wladimir Z. wurde auf Grundlage eines europäischen Haftbefehls in Kroatien gefasst. Er war bereits vor einem Jahr in Polen festgenommen worden. Ein polnisches Gericht verweigerte allerdings seine Auslieferung nach Deutschland und setzte ihn auf freien Fuß. Z. soll zur Gruppe des mutmaßlichen Anführer Serhii K. gehört haben, der auf seinen Prozess wartet. Bundeskanzler Merz hat die Äußerungen des israelischen Sicherheitsministers Ben-Gvir über gezielte Tötungen von Palästinensern scharf verurteilt. Die menschenverachtenden, völkerrechtswidrigen Appelle seien nicht hinnehmbar, erklärte Vizeregierungssprecher Hille in Berlin. Die EU werde sich mit dem Thema befassen. Ben-Gvir hatte gefordert, auch solche Palästinenser zu töten, die keine Gefahr darstellten und ihnen das Menschsein abgesprochen. Die Vorsitzende der israelitischen Kultusgemeinde München, Charlotte Knobloch, hat die AfD mit der NSDAP verglichen und für ein Verbot plädiert. Sie sagte dem Magazin Stern, sie sehe in vielen Bereichen keinen Unterschied mehr zur NSDAP. Auch die Nationalsozialisten hätten einmal klein angefangen, so Knobloch. Bei vielem, was AfD-Politiker so von sich geben, frage sie sich, wo ist die Justiz? Bei einem Wohnhausbrand im Reinickendorfer Stadtteil Frohnau ist in der Nacht eine Frau lebensgefährlich verletzt worden. Das Feuer brach kurz nach Mitternacht in einem Haus in der Mehringer Straße aus, teilte die Feuerwehr mit. Die 56-Jährige kam ins Krankenhaus. Ihr Mann und ihr 15 Jahre alter Sohn konnten sich unverletzt in Sicherheit bringen. Die Brandursache ist unklar.
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5: Mit Michelle Kradel. Nach der Absage eines Schwimmnachmittags für schwarze Kinder und Jugendliche bekommt der betroffene Verein viel Unterstützung. Es geht um eine geplante Aktion im Volksbad vor der Volksbühne. Für die Arbeit von Each One, Teach One wurden schon über 83.000 Euro gesammelt. Der Spendenaufruf richtet sich gegen rassistische Drohungen und soll die Arbeit des Vereins stärken.
8: 10 Minuten dauert es gerade länger auf der A100 im Stadtring Richtung Treptow zwischen der Wechsstraße und dem Tempelhofer Damm. Und in Schöneberg ist noch die rechte Spur gesperrt auf dem Sachsendamm zwischen Schöneberger und Reichertstraße, hier wegen Straßenschäden. In Brandenburg, Achtung, auf der A9 Richtung Berlin zwischen Niemeck und Brück sind die mittlere und linke Spur wegen Arbeiten an der Brücke noch bis zum Nachmittag gesperrt. Und es staut sich auch noch auf der A10, dem westlichen Berliner Ring, in beide Richtungen an der Havelbrücke. 10 Minuten können Sie hier mehr einplanen. Dann haben wir noch Markierungsarbeiten auf der A11 Richtung Stettin zwischen Berbelin und Joachimsthal. Hier ist die rechte Spur gesperrt und genauso ist die rechte Spur gesperrt auf der A12 Richtung Frankfurt-Oder zwischen Mürose und Frankfurt-West. Blitzer stehen in Tiergarten auf der Straße des 17. Juni, in Lichterfelde auf der Drakestraße und in Frankfurt-Oder auf der Walter-Korsing-Straße. Danke für Ihre Staus und Blitzer unter Berlin 201 91 390. Kommen Sie gut an.
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8: Ja, es ist ein recht wechselhafter Tag hier heute bei uns. Eher ein bisschen herbstlich statt so Mitte, Ende August. 21 Grad kriegen wir heute mit vielen Wolken am Himmel und es kann auch den ganzen Tag über ein bisschen regnen. Morgen am Donnerstag wird es dann freundlicher. Wir bekommen wieder ein bisschen mehr Sonne ab, aber einzelne Schauer sind auch morgen wieder möglich. Es wird ein bisschen wärmer, 25 Grad kriegen wir maximal.
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8: Wir sind bei Ihnen am Mittwoch. Hi, hier ist Luna Spanier und ich hoffe, bei Ihnen läuft bisher alles einwandfrei. Ja, das können die Bewohnerinnen und Bewohner der Dora-Mendler-Straße in Britz leider nicht behaupten. Wieder steht Abwasser knöcheltief im Keller. Grund dafür ist die kaputte Hebeanlage unterm Haus und viel Hoffnung gibt es ehrlich gesagt nicht mehr für die Bewohnerinnen und Bewohner. Unser Berlin-Reporter Christian Fuchs hat vorbeigeguckt und warum es bisher noch nicht die Lösung gab, das hören Sie gleich nach Herbert Grönemeyer, Take That und Tina Turner.
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0: Wir hoffen, Sie haben einen guten Mittwoch bisher. Der Berliner Rundfunk 91.4 ist hier und das will man wirklich nicht selbst erleben. Abwasser, was kniehoch im Keller steht. So ist es im Haus von Michaela in Britz in der Dora-Mendler-Straße. Ja, wir waren im Januar schon mal dort mit dem Versprechen, wir bleiben dran, wir kümmern uns. Der Vermieter ist jedes Mal aufs Neue tätig, bleibt aber eigentlich nur so bei der Symptombehandlung. Unser Berlin-Reporter Christian Fuchs war dort bei Michaela in Britz und auch am Geruch im Keller hat sich bisher nichts geändert.
1: Ich nehme noch mal einen tiefen Zug. Boah, pfui. Es riecht wirklich so, als wenn man so einen Gullideckel hochmacht. Und das nicht nur im Keller, sondern im ganzen Hausflur. Es zieht in die Wohnung rein. Es sieht einfach auch ekelhaft aus. Das Wasser steht jetzt mittlerweile nur noch ein bisschen hoch, stand aber deutlich höher. Hier wurde schon ausgepumpt von der Feuerwehr. Aber es passiert ja immer wieder. Das sagen die Mieterinnen und Mieter hier neben mir. Michaela, Rosi, Andi sind alle genervt. Sie haben das im Grunde alle halbe Jahre, sagen sie.
2: Ja, eine Zeit lang war es alle 2 bis 3 Jahre. Jetzt haben wir es aber ständig. Seit Januar, seitdem Sie das letzte Mal hier waren, hatten wir einmal 9 Wochen lang eine Ersatzpumpe. Die hat funktioniert und seitdem die raus ist, haben wir es dauerhaft.
1: Man muss es ganz kurz erläutern. Die Hebeanlage, die das Abwasser hier eigentlich rausheben soll und dann abpumpt, die ist kaputt. Die müsste eigentlich komplett erneuert werden, macht aber die GEWOBAG nicht. Rosi, Sie haben sogar das Wasser durch eine fehlende Strangsanierung im In der Wohnung, haben Sie gesagt?
3: Ja, 12 Tage lang lief Abwasser aus Lampen in meine Küche und im Flur. Und ich bin immer noch nicht aus meiner Ersatzwohnung in die Wohnung wieder zurück, weil der 3. Wasserschaden entstanden ist. 2-mal Frischwasser, 1-mal Abwasser.
1: Dann ist man ständig mit so einer Situation konfrontiert in seinem Zuhause.
2: Furchtbar. Ich hatte Urlaub. Ich habe fast meinen gesamten Urlaub nur damit verbracht, mich mit der GEWOBAG Kontakt aufzunehmen, E-Mails zu schreiben. Man ist verzweifelt einfach. Und ich habe auch das Gefühl, dass das gesundheitlich nicht gut sein kann. Mhm. Wir haben auch das Gesundheitsamt schon informiert, aber die haben uns nur gesagt, es liegt keine Rattenplage vor. Na, da sind wir wirklich dankbar für. Ja. Aber den Geruch, es ist einem übel. Ja. Es ist schlimm.
1: Es kostet natürlich Geld am Ende, ne? Das klingt schon nach sehr viel Geld. Irgendjemand muss das bezahlen.
0: Wir haben angefragt bei der GEWOBAG, was denn jetzt die langfristige Lösung sein soll. Bis dahin müssen die Bewohner und Bewohnerinnen wohl noch ein paar Wochen mit diesem Gestank und Wasserschaden leben. Also eigentlich untragbar.

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1: Ich bin Sebastian Pasotti. Guten Tag. Bei verkehrsberuhigenden Maßnahmen wie Pollern will der Berliner Senat den Bezirken strengere Vorgaben machen. Künftig sollen die Bezirke die Auswirkungen unter anderem auf Polizei, Feuerwehr und das angrenzende Gewerbe belastbar ermitteln müssen. Das sagte Verkehrssenatorin Bonde bei einer Wahlkampfveranstaltung mit CDU-Spitzenkandidat Evers. Dort, wo Poller bereits angeordnet worden seien, müssten diese in regelmäßigen Abständen überprüft werden, so Bonde. Das nennt man eine Punktlandung. Wenige Tage vor Beginn des neuen Schuljahres und sagenhaften 8 Jahren Sanierung kehrt die Grundschule am Weißen See wieder in ihr Stammgebäude an der Amalienstraße zurück. Eigentlich sollte die Sanierung nur 3 Jahre dauern. Insbesondere die Anforderungen, die sich aus dem Denkmalschutz ergaben, brachten eine erhebliche Verzögerung mit sich.
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3: Wir haben gerade eine zu hohe Verkehrsbelastung auf der A100, dem Stadtring Richtung Wilmersdorf. Deshalb ist die Einfahrt Siemensdamm gesperrt. Dann dauert es gerade eine halbe Stunde länger in Treptow auf der Puschkinallee Richtung Schlesisches Tor. Es staut sich hier ab der Eichenstraße. Und in Brandenburg ist wegen Markierungsarbeiten die rechte Spur gesperrt auf der A11 Richtung Prenzlau zwischen Werbelin und Joachimsthal. Außerdem können Sie noch 20 Minuten draufpacken auf der A10, dem westlichen Berliner Ring. Hier in beide Richtungen staut es sich an der Havelbrücke. Und wegen Grünpflege ist noch eine Spur gesperrt auf der A13 Richtung Berlin zwischen Lübbenau und Duben. Blitzer stehen in Biesdorf auf der Oberfeldstraße, in Lichterfelde auf der Königsberger Straße und in Cottbus auf der Ewald-Hase-Straße. Danke für Ihre Staus und Blitzer unter Berlin 201 91 390. Gute Fahrt.
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3: Ja, es ist heute eher wechselhaft hier bei uns. Recht herbstlich sieht's draußen aus. Ganz viele Wolken haben wir am Himmel. Und es kann auch immer mal wieder ein bisschen regnen. 21 Grad gibt's heute maximal. Und die werden dann morgen am Donnerstag schon wieder zu 25 Grad. Und die Sonne kommt wieder ein bisschen häufiger raus. Trotzdem kann's hier und da noch ein bisschen tröppeln.
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Movistar von Harpo am Mittwochmittag. Der Berliner Rundfunk 91.4 ist bei Ihnen. Und es gibt bald neue Mucke von Susanna Hoffs von den Bangles. The List wird das Album heißen, was sie jetzt angekündigt hat. Und ungefähr in einem Monat schon rauskommen, am 18. September. Ja, wir sind mal gespannt, wie das dann klingt. Jetzt hören wir sie erstmal noch mit ihrer Band. Hier sind die Bangles mit If She Knew What She Wants. 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
15: Ich bin Ralf Gulke. Guten Tag. Im Zusammenhang mit den Anschlägen auf die Nord Stream Pipelines in der Ostsee ist ein ukrainischer Taucher festgenommen worden. Wladimir Z. soll vor 4 Jahren zusammen mit anderen die Sprengsätze an den Gasleitungen angebracht haben, sagt die Bundesanwaltschaft in Karlsruhe. Er war vor einem Jahr schon einmal in Polen festgenommen worden. Ein Gericht widersprach einer Auslieferung nach Deutschland und ließ ihn laufen. Nun nahm die Polizei in Kroatien Z. fest. Der mutmaßliche Anführer der Sabotageaktion sitzt bereits in Deutschland in Untersuchungshaft. Die USA beenden ihr alljährliches gemeinsames Manöver mit Südkorea vorzeitig. Die Übung soll übermorgen enden, 6 Tage früher als geplant. Die südkoreanische Armee teilte mit, die Entscheidung sei auf Vorschlag der USA getroffen worden. Präsident Trump hatte am Sonntag angekündigt, die Manöver wesentlich verringern zu wollen. Sie seien, Zitat, total unangemessen und feindlich gegenüber Nordkorea. Zudem habe Seoul ihm Hilfe im Iran-Krieg verweigert. In Washington wird spekuliert, dass Trump sich noch im Herbst mit Nordkoreas Diktator Kim treffen will. Bundeskanzler Merz hat die Äußerungen des israelischen Sicherheitsministers Ben-Gvir über gezielte Tötungen von Palästinensern scharf verurteilt. Die menschenverachtenden, völkerrechtswidrigen Appelle seien nicht hinnehmbar, erklärte Vizeregierungssprecher Hille in Berlin. Die EU werde sich mit dem Thema befassen. Ben-Gvir hatte gefordert, auch solche Palästinenser zu töten, die keine Gefahr darstellten und ihnen das Menschsein abgesprochen. Der chinesische Roboterhersteller Unitree hat einen rasanten Börsenstart hingelegt. Der Aktienkurs des Unternehmens schoss bei seinem Börsendebüt um knapp 630% in die Höhe an der Shanghaier Börse. Das Unternehmen baut humanoide, also menschenähnliche Roboter.
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1: mit Michel Kradel. Fußballheimspiele in Berlin bringen Bewegung in die Stadt. Hertha sorgt dabei für die größeren Stadionkulissen. Union macht sich stärker in den Fußgängerzahlen bemerkbar. Eine Analyse von WHU und Highstreet zeigt, an Union-Spieltagen waren 4,8% mehr Menschen in der Innenstadt unterwegs, bei Hertha 1% mehr.
13: Wir haben es 14.02 Uhr und es staut sich auf dem Stadtring A100 Richtung Treptow zwischen Detmolder Straße und Tempelhofer Damm. Baustellenstau hier, 15 Minuten dauert es länger und auch die ganzen Überfahrten im Kreuz Schöneberg sind sehr voll. Von der A103 zum Sachsendamm brauchen Sie 20 Minuten länger, von der A103 auf die A100 in Richtung Treptow 15 Minuten. Die S75 ist im Moment zwischen Friedrichsfelde Ost und Wartenberg unterbrochen. Hier gibt es einen Polizeieinsatz. Auf der A10 im westlichen Berliner Ring Richtung Dreikarfen gibt es eine Viertelstunde Stau zwischen Großkreuz und Leest und in der Gegenrichtung auch 15 Minuten mehr zwischen Potsdam-Nord und Föhn. Blitzer stehen in Prenzlauer Berg auf der Hosemannstraße, in Moabit auf der Huttenstraße und in Oschätzchen auf der Dorfstraße. Danke für Ihre Staus und Blitzer unter Berlin 201 91 390. Gute Fahrt! Es ist grau und regnerisch, vor allem am Nachmittag ist einiges an Regen dabei. Die Temperaturen dazu 19 bis 22 Grad. Am Abend hört der Regen auf und es kann später sogar noch ein bisschen die Sonne scheinen. Morgen nicht so viel Regen, nur ein bisschen, sonst ein Sonne-Wolken-Mix bei wieder wärmeren 26 Grad.
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13: Ich bin Max Kahua, schönen Mittwoch. Na, ging's Ihnen wie mir? Hab gestern meine Wahlunterlagen im Briefkasten gehabt. Dachte mir, ach, kann ich ja direkt mal Briefwahl beantragen, weil ich am Wahltag nicht in Deutschland bin. Ja, hat nicht funktioniert. Weder über den QR-Code noch über den Link. Hab ewig gewartet und es dann auch irgendwann aufgegeben. Soll wohl keinen Zusammenhang mit dem Hackerangriff auf die Senatsverwaltung geben. Mehr kommt vielleicht heute Nachmittag raus. Da gibt es eine Pressekonferenz vom Senat zum Hackerangriff. Unsere Kiez-Reporterin Lisa Wennmeer ist natürlich dabei und wird später davon berichten. Erstmal rein in den Nachmittag mit den besten Hits aller Zeiten und jetzt mit Gazebo und I Like Chopin.

Kim Carnes und Betty Davis Eyes. Herzlich willkommen. Das ist der Berliner Rundfunk 91.4 mit den besten Hits aller Zeiten. Einer der Sommerhits, zu dem auch heute noch gefühlt alle den Tanz können, ist am Anfang gar nicht so spektakulär gewesen. Zwei ältere Herren im Anzug haben den Song gesungen, relativ ruhig, ohne Großparty. Aber sie erkennt es natürlich. Macarena ist das von Los Del Rio. Das sind diese beiden älteren Herren. Daraus haben die Bayside Boys einen Remix gemacht. Und der ist dann so richtig durch die Decke gegangen und ein Welthit geworden. Sie hören schon, hat viel mehr Beat, klingt nach Party und es lässt sich super danach tanzen. Kennen Sie auch den Tanz, ne? Arme nach vorne, auf die Schultern, an den Kopf, dann an die Hüfte und mit dem Hüftschwung eine Drehung um 90 Grad und dann das Gleiche von vorne. Also viel Spaß jetzt beim Tanzen mit diesem Sommerhit von Los Del Rio, Macarena.

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5: Ich bin Sebastian Pasutti. Guten Tag. Rund 200.000 Menschen mit Türkei-Bezug leben hier in Berlin. Viele von ihnen sind bei der Wahl in einem Monat wahlberechtigt. Der türkische Bund Berlin-Brandenburg hofft, dass die Menschen dieses Recht auch wahrnehmen. Mit einer Postkartenkampagne will er dafür werben, bei der Berlin-Wahl die Stimme abzugeben. Beim Kampagnenstart heute wollen Aktive in Kreuzberg Menschen auf den Straßen und in den Geschäften über die Wahlen informieren. Cottbus hat seit heute seine dritte Autobahnauffahrt. Der Landesbetrieb Straßenwesen hat den zweiten Verkehrsabschnitt der Ortsumgehung vollständig für den Verkehr freigegeben und damit die Verbindung der B168 mit der A15. Neben Cottbus West und Cottbus Süd gibt es ab sofort damit eine dritte Auffahrt. Der erste Abschnitt der Ortsumgehung zwischen Cottbus und Forst war bereits vor einem Jahr freigegeben worden. Seitdem fehlte das entscheidende Stück, die direkte Anbindung an die Autobahn.
6: 14.30 Uhr ist es. Auf dem Stadtring A100 Richtung Treptow gibt es Baustellenstau zwischen Kreuz Schmargendorf und Tempelhofer Damm. 15 Minuten dauert es im Moment länger und die Überfahrten im Kreuz Schöneberg sind ganz schön voll dadurch. Von der A103 zum Sachsendamm runter 20 Minuten mehr. Von der A103 auf die A100 in Richtung Treptow 15 Minuten. In Tegel Süd staute sich auf der Bernauer Straße Richtung Gartenfeld hier 15 Minuten plus. Und eine Viertelstunde Stau auch auf der A10 im westlichen Berliner Ring Richtung Dreieck Werder zwischen Potsdam Nord und Föben. Blitzer stehen in Moabit, Huttenstraße, in Prenzlauer Berg auf der Hosemannstraße und in Oschätzchen auf der Dorfstraße. Danke für Ihre Staus und Blitzer unter Berlin 201 91 390 und kommen Sie gut weiter. Heute Nachmittag gibt es einiges an Regen, fühlt sich sehr herbstlich dadurch an, auch weil es recht kühl ist, aktuell 18 bis 22 Grad, abends immerhin etwas trockener und auch sonniger. Morgen bekommen wir einen Mix aus Sonne, Wolken und ein bisschen Regen bei 26 Grad, ähnlich auch am Freitag.
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0: Die Spin Doctors, Two Princes und gleich Irene Cara, direkt nach dem hier.
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0: Mit unserem Nachrichtenmann Sebastian Pasotti und mit mir Max Kachua. Hier in Berlin und Brandenburg sind die letzten Ferientage angebrochen. Die Lehrerinnen und Lehrer haben dagegen schon jetzt ihre Vorbereitungswoche. Und da zeigt sich, es sind mal wieder viel zu wenige.
2: Ja, leider bleiben an vielen Schulen zum nächsten Schuljahr wieder mal Plätze in den Lehrerzimmern frei. Für Berlin wird Bildungssenatorin Günther Wünsch die Zahlen übermorgen vorstellen. Für Brandenburg hat das Bildungsminister Hoffmann schon heute gemacht. Und es sind leider wirklich Zahlen, die nicht gut aussehen. Mehr als 300 Stellen konnten nicht besetzt werden. Das heißt ganz konkret, Förderstunden müssen reduziert und Arbeitsgemeinschaften ausgesetzt werden. Und Hoffmann gesteht, es gibt Schulen, wenn da nur eine Lehrkraft ausfällt, gibt es wirklich ernsthafte Probleme, auch bei den Pflichtfächern. Er will deshalb versuchen, Lehrkräfte, die in Teilzeit sind, zu motivieren, mehr zu arbeiten.
0: Am Freitag gibt es dann also auch die Zahlen für Berlin. Und damit schauen wir auf heute Abend. Da geht es bei Aktenzeichen XY um einen vermissten Fall aus Berlin. Vor mittlerweile 26 Jahren verschwand die damals 12-jährige Sandra Wissmann aus Kreuzberg.
2: Sandra war damals auf dem Weg zu Karstadt am Hermannplatz, wollte ein Geschenk für ihre Mutter holen. Sie war auch bei Karstadt und ging dann wieder Richtung nach Hause, kam da aber nie an. Klassenkameradinnen hatten sie noch auf dem Cottbusser Damm gesehen und dann Richtung Admiralbrücke. Da verliert sich dann ihre Spur. Eine mögliche Spur, zur etwa gleichen Zeit wurde ein anderes Mädchen von einem fremden Mann angesprochen. Der Unbekannte bat sie, bei Renovierungsarbeiten eine Wasserwaage zu halten. Das Mädchen lehnte das ab. Die Frage ist nun, hatte derselbe Fremde auch Sandra Wissmann angesprochen?
0: Also wer da Hinweise geben kann, unbedingt beim Berliner LKA melden. Gut, dass solche Fälle auch nach Jahrzehnten nicht einfach so zu den Akten gelegt werden.
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7: Ich bin Ralf Gulke. Guten Tag. Knapp 4 Jahre nach den Sprengstoffanschlägen auf die Nord Stream Pipelines ist ein zweiter Verdächtiger festgenommen worden. Es handelt sich um einen Profitaucher aus der Ukraine, teilte die Bundesanwaltschaft in Karlsruhe mit. Wladimir Z. wurde auf Grundlage eines europäischen Haftbefehls in Kroatien gefasst. Er war bereits vor einem Jahr in Polen festgenommen worden. Ein polnisches Gericht verweigerte allerdings seine Auslieferung nach Deutschland und setzte ihn auf freien Fuß. Z. soll zur Gruppe des mutmaßlichen Anführers Serhii K. gehört haben, der auf seinen Prozess wartet. Das Land Brandenburg sieht sich nicht gut gerüstet für das neue Schuljahr, das am Montag beginnt. Bildungsminister Hoffmann sprach erneut von einem schwierigen Schuljahr, das es zu bewältigen gelte. Seit 20 Jahren waren die Schülerzahlen nicht so hoch und gleichzeitig der Lehrkräftemangel so groß. Am Montag werden laut Hoffmann rund 324.000 Schülerinnen und Schüler in die Schulen kommen, 1.000 mehr als im letzten Jahr. Ihnen stehen 1.250 Lehrkräfte gegenüber. Mehr als 300 Vollzeitstellen sind noch unbesetzt. Das Vorgehen der USA gegen den Internationalen Strafgerichtshof stößt weltweit auf scharfe Kritik. Das Gericht selbst sprach von einem eklatanten Angriff auf seine Unabhängigkeit. Die Bundesregierung stellte sich ebenso vor das Haager Gericht wie EU-Kommissionspräsidentin von der Leyen. Die USA hatten Sanktionen gegen die Gerichtspräsidentin und einen Ankläger verhängt. Außenminister Rubio bezeichnete den ISTGH als korrupt und politisiert. Das Gericht verfolgt Verdächtige, die schwerster Gräueltaten beschuldigt werden. Bei einem Wohnhausbrand im Reinickendorfer Stadtteil Frohnau ist in der Nacht eine Frau lebensgefährlich verletzt worden. Das Feuer brach kurz nach Mitternacht in einem Haus in der Mehringer Straße aus, teilte die Feuerwehr mit. Die 56-Jährige kam ins Krankenhaus. Ihr Mann und ihr 15 Jahre alter Sohn konnten sich unverletzt in Sicherheit bringen. Die Brandursache ist unklar.
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8: Mit Michelle Gradell. In Berlin sind seit Anfang 2025 mehrere hundert Zelte und Lager von wohnungslosen Menschen geräumt worden. Allein Mitte zählt rund 190 Fälle, Tempelhof Schöneberg 110. In Mitte sollen jetzt täglich Parkbetreuer unterwegs sein, zum Beispiel im kleinen Tiergarten in Moabit. Sie räumen zum Beispiel Müll weg und melden Probleme bei den richtigen Stellen.
5: Und damit 3:02. Wir haben weiterhin Stau auf dem Stadtring 100 in Richtung Treptow zwischen Detmolder Straße und Tempelhofer Damm. An der Baustelle dauert es 15 Minuten länger. Die ganzen Überfahrten im Kreuz Schöneberg sind auch sehr zugestaut. Zum Beispiel von der A103 zum Sachsendamm 25 Minuten Stau. Von der A103 auf die A100 in Richtung Treptow sind es 20 Minuten im Moment. In Tegel Süd gibt es 15 Minuten Stau auf der Bernauer Straße in Richtung Gartenfeld. Genauso auf der A10 im westlichen Berliner Ring Richtung Dreieckwerda zwischen Potsdam Nord und Föhm und auch 15 Minuten Stau auf der A12 in Richtung Frankfurt-Oder zwischen Briesen und Frankfurt-Oder West. Die neuesten Blitzer stehen in Buko auf dem Baldersheimer Weg, in Prenzlauer Berg auf der Schiefelbeiner Straße und auf der Sumter Chaussee zwischen Sumt und Wensickendorf. Danke für Ihre Staus und Blitzer unter Berlin 201 91 390. Gute Fahrt! Es ist ganz schön regnerisch und grau da draußen, 18 bis 22 Grad. Die Temperaturen dazu im Moment. Heute Abend ist der Regen soweit durch, dann kann sich sogar noch die Sonne zeigen. Morgen schon wieder deutlich sonniger und es wird nicht so viel regnen. Und auch wärmer wird es mit bis zu 26 Grad.
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5: Für viele sind noch Ferien, für andere ist Wahlkampf und für beide ist ein Ort da besonders interessant. Das Tempelhofer Feld. Wie das in diesem Wahlkampf mal wieder zum Thema wird, hören Sie gleich um 15.15 Uhr und auch wie Sie selbst Ihr Traum-Tempelhofer Feld gestalten können. Ich bin Max Krachur und das sind die besten Hits aller Zeiten von den Communards, von Inner Circle und jetzt zum Start in die Stunde Peter Gabriel mit

0: Never Can Say Goodbye von den Communards bei ihrem Berliner Rundfunk 91.4 um jetzt 15.15 Uhr. Bebauen oder nicht bebauen? Eine Frage, die vielen schon zum Hals raushängt, die aber natürlich immer mal wieder auf den Tisch kommt, spätestens wenn Wahlkampf ist. Und jetzt können wir alle unser eigenes Tempelhofer Feld entwerfen. Mit einem KI-Tool, das zwei Berliner entwickelt haben. Unsere Kiez-Reporterin Lisa Wennemeyer steht jetzt auf dem echten Tempelhofer Feld und hat sich einige Entwürfe mal angesehen.
1: Ja, und da sind schon ziemlich verrückte Entwürfe dabei. Also es ist ein KI-Tool, das heißt, alles ist möglich, was man sich irgendwie so im Kopf ausdenken kann. Das haben einige Menschen gemacht. Zum Beispiel so ein Entwurf, eine richtig hübsche, aber sehr unrealistische Seenlandschaft. Dann einer, der ganz schön gruselig ist, das alles grau, nur Parkplätze, also wirklich auf dem ganzen Tempelhofer Feld. Aber man kann das natürlich auch realistisch angehen und zum Beispiel Häuser bauen, auch nur am Rand. Das, was ja immer wieder Thema in der Politik ist. Wir sehen, dass die Leute hier auf dem Tempelhofer Feld, also hier kommt gerade ein Vater mit seinem Sohn, ihr habt ein Skateboard dabei und einen Drachen. Ich habe den beiden gerade das KI-Tool gezeigt und die Entwürfe. Was würdet ihr denn hier machen auf dem Tempelhofer Feld?
2: Ich würde nichts ändern. Ich würde so lassen, wie es ist.
3: Na, ich würde eigentlich, glaube ich, auch nichts machen.
2: So wie es ist, eine sehr gute Möglichkeit für alle in Berlin ist, sich auszutoben und die Natur hier ein bisschen noch zu genießen, die da ist. Ist nicht viel Feldnatur, ist aber wichtig. Und es gab ja immer die Debatte, Randbebauung vielleicht kann ja helfen. Und in dem Moment, wo aber dieser Stein fällt, die Randbebauung durchgegangen ist, dann besteht auch wahrscheinlich die Möglichkeit, dass es dann komplett zugebaut wird und dann ist das Feld für immer verloren.
1: Was sagst du, warum soll das so bleiben, wie es ist?
3: Naja, ich kann da auch gut mit meinen Eltern hingehen, mal Skateboard fahren, Tricks üben und so. Und auch andere Menschen können da viel Spaß haben.
1: Ja, unter Spaß auf dem Tempelhofer Feld stellen sich die Parteien in Berlin auf jeden Fall sehr Unterschiedliches vor. Die SPD hat einen kuriosen Vorschlag gemacht, hier auch so eine künstliche Surfwelle drauf zu bauen. Die CDU will die Randbebauung und das auch ohne erneuten Volksentscheid. Ja, und was die Berliner und Berlinerinnen wollen, das können sie sich mal anschauen bei diesen KI-Entwürfen. Future Feld heißt das Projekt. Die Entwürfe sollten sie allerdings nicht ganz so ernst nehmen.
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8: Ich bin Sebastian Pasotti. Guten Tag. Mit einer Postkartenkampagne will der Türkische Bund Berlin-Brandenburg dafür werben, bei der Berlin-Wahl die Stimme abzugeben. Dem Türkischen Bund ist zuletzt aufgefallen, dass in Wahlkreisen, in denen viele türkeistämmige Menschen leben, die Wahlbeteiligung verhältnismäßig niedrig ist. Daraus könnte geschlossen werden, dass Menschen mit Türkei-Bezug seltener zur Wahl gehen. Während in Wahlkreisen des Altbezirks Mitte die Wahlbeteiligung zwischen 64% und 68% liegt, sinkt sie in Wahlkreisen wie Gesundbrunn und Müllerstraße in Wedding auf 50%. Stahnsdorf rockt. 9 Straßen in der Gemeinde in Potsdam-Mittelmark sollen künftig Namen von Rock-Ikonen tragen, zumindest wenn es nach Bürgermeister Bernd Albers geht. Er plant in einem neuen Wohngebiet unter anderem die Freddie Mercury-Straße, die Tina Turner-Straße und den John-Lennon-Weg. Hier in Berlin hatten Fans vor mehreren Jahren gefordert, die Hauptstraße in Schöneberg in David Bowie-Straße umzubenennen. Hier hatte der Musiker in den 1970er Jahren gelebt. Umgesetzt wurde die Idee aber nicht.
7: 15.33 Uhr haben wir es. Zeit für ein Update von den Straßen. Und da gibt es weiterhin Stau auf der 100 Richtung Treptow, auf dem Stadtring zwischen Detmolder Straße und Tempelhofer Damm. 15 Minuten plus. Die Überfahrten im Kreuz Schöneberg sind weiterhin sehr voll. Zum Beispiel von der A103 zum Sachsendamm 20 Minuten Stau, von der A103 auf

0: 9.0. Gutes Ankommen. Ein grauer und regnerischer Tag heute. Sonne, wenn dann nur heute Abend ein bisschen, bei aktuell 18 bis 21 Grad. Morgen wird es wieder freundlicher mit mehr Sonne und weniger Regen. Und es wird auch wärmer, 26 Grad. Der Freitag ziemlich ähnlich bei 25 Grad.
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0: Man denkt, irgendwann muss das Lied doch mal zu Ende sein. Aber es geht immer weiter. Die Beatles und Hey Jude am Mittwochnachmittag, 15.44 Uhr. Die nächsten Tage wird es ja wieder etwas sommerlicher. Das kann Ihnen aber völlig egal sein, wenn Sie gerade eh weit weg sind, wo das Wetter vielleicht sowieso wärmer ist.
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9: Ich bin Ralf Gulke. Guten Tag. Im Zusammenhang mit den Anschlägen auf die Nord Stream Pipelines in der Ostsee ist ein ukrainischer Taucher festgenommen worden. Wladimir Z. soll vor 4 Jahren zusammen mit anderen die Sprengsätze an den Gasleitungen angebracht haben, sagt die Bundesanwaltschaft in Karlsruhe. Er war vor einem Jahr schon einmal in Polen festgenommen worden. Ein Gericht widersprach einer Auslieferung nach Deutschland und ließ ihn laufen. Nun nahm die Polizei in Kroatien Z. fest. Der mutmaßliche Anführer der Sabotageaktion sitzt bereits in Deutschland in Untersuchungshaft. Die USA beenden ihr alljährliches gemeinsames Manöver mit Südkorea vorzeitig. Die Übung soll übermorgen enden, 6 Tage früher als geplant. Die südkoreanische Armee teilte mit, die Entscheidung sei auf Vorschlag der USA getroffen worden. Präsident Trump hatte am Sonntag angekündigt, die Manöver wesentlich verringern zu wollen. Sie seien, Zitat, total unangemessen und feindlich gegenüber Nordkorea. Zudem habe Seoul ihm Hilfe im Iran-Krieg verweigert. In Washington wird spekuliert, dass Trump sich noch im Herbst mit Nordkoreas Diktator Kim treffen will. Das Land Brandenburg sieht sich nicht gut gerüstet für das neue Schuljahr, das am Montag beginnt. Bildungsminister Hoffmann sprach erneut von einem schwierigen Schuljahr, das es zu bewältigen gelte. Seit 20 Jahren waren die Schülerzahlen nicht so hoch und gleichzeitig der Lehrkräftemangel so groß. Am Montag werden laut Hoffmann rund 324.000 Schülerinnen und Schüler in die Schulen kommen. 1.000 mehr als im letzten Jahr. Ihnen stehen 1.250 Lehrkräfte gegenüber. Mehr als 300 Vollzeitstellen sind noch unbesetzt. Auf der Rummelsburger Bucht in Lichtenberg hatte es eine Verpuffung auf einem Boot gegeben. Der Besitzer wurde durch die Wucht der Detonation von Bord ins Wasser geschleudert. Er konnte sich schwimmend ans Ufer retten. Das Boot ging unter. Die Ursache der Verpuffung ist noch nicht bekannt.
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10: Mit Michelle Kradel. Nach der Absage eines Schwimmnachmittags für schwarze Kinder und Jugendliche bekommt der betroffene Verein viel Unterstützung. Es geht um eine geplante Aktion im Volksbad vor der Volksbühne. Für die Arbeit von Each One, Teach One wurden schon über 83.000 Euro gesammelt. Der Spendenaufruf richtet sich gegen rassistische Drohungen und soll die Arbeit des Vereins stärken.
8: 2 nach 4 auf dem Stadtring 100 Richtung Treptow gibt es Baustellenstau 20 Minuten plus zwischen Detmolder Straße und Tempelhofer Damm und sehr voll sind weiterhin die Überfahrten im Kreuz Schöneberg. Von der A103 zum Sachsendamm 30 Minuten, von der A103 auf die A100 Richtung Treptow 20 Minuten im Moment. Auf der B1, B5 Altfriedrichsfelde gibt es stadtauswärts 25 Minuten Stau und nebenan auf der Marzahner Chaussee Richtung Marzahn 20 Minuten. In Friedrichshagen auf dem Fürstenwalder Damm stadtauswärts auch 20 Minuten die Passierdauer. A10, westlicher Berliner Ring Richtung Dreieckwerder, 15 Minuten hier Stau zwischen Potsdam Nord und Fülm. In der Gegenrichtung auch 15 Minuten zwischen Großkreuz und Leest. Auf der A12 Richtung Frankfurt-Oder gibt es eine Viertelstunde Stau zwischen Briesen und Frankfurt-Oder West. Und auf der A12 Richtung Berlin 30 Minuten anstehen zwischen Briesen und Fürstenwalde West. Blitzer stehen in Moabit auf der Kaiserin-Augusta-Allee, in Frohnau auf der Neubrücker Straße und auf der A2 zwischen Dreieckwerder und Lenin. Danke für Ihre Staus und Blitzer unter Berlin 201 91 300 und kommen Sie gut an. Es ist grau und regnerisch, vor allem am Nachmittag ist einiges an Regen dabei. Die Temperaturen dazu 18 bis 21 Grad. Heute Abend hört der Regen auf und es kann sogar noch ein bisschen die Sonne scheinen. Nachts bekommen wir bis zu 14 Grad. Morgen am Donnerstag nicht so viel Regen, nur ein bisschen, sonst ein Sonne-Wolken-Mix bei wieder wärmeren 26 Grad.
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8: Mit Max Kachur am Mittwoch und um kurz nach 4 und da geht es gleich um einen Bahnhof, über den wild diskutiert wurde in den letzten Jahren. Der U-Bahnhof Anton-Wilhelm-Amo-Straße. Aber nicht nur der neue Name war Thema in der Öffentlichkeit, es gibt noch was, worüber jahrzehntelang berichtet wurde. Welches gruselige Gerücht da rumwabert und was da dran ist, hören Sie um 16.15 Uhr bei Nächster Halt Berlin. Jetzt erstmal die Steve Miller Band mit Abracadabra. Das sind die besten Hits aller Zeiten.

0: Um die 350 Bahnhöfe gibt es in Berlin und über jeden davon gibt es mindestens eine spannende Geschichte zu erzählen.
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0: Und mehr als eine spannende Geschichte gibt es auch über den U-Bahnhof Anton-Wilhelm-Amo-Straße zu erzählen. Da ist jetzt unsere Kiez-Reporterin Lisa Wennemer.
2: Zu diesem U-Bahnhof gibt es eigentlich zwei Legenden. Mit der einen müssen wir aufräumen, die andere sollten wir noch mehr feiern. Die erste Legende ist nämlich eine Urban Legend, also eine Geschichte, die sich seit Jahrzehnten hält, obwohl sie längst widerlegt ist. Angeblich sollte der rote Marmor, der hier im U-Bahnhof verbaut ist, aus Hitlers Reichskanzlei stammen. Dieses Gerücht findet man immer noch in Artikeln, in Social Media, in Internetforen. Und es stimmt, das hier ist der gleiche Marmor wie in der damaligen Reichskanzlei. Allerdings nicht derselbe. Beide stammen aus einem Steinbruch im thüringischen Saalburg. Und im geologischen Sinne ist es übrigens auch gar kein Marmor, sondern eine Kalkstein-Variante, die rötlich-weiß so ein bisschen an Marmor erinnert. Kommen wir zur zweiten Legende. Und da geht es jetzt nicht um eine Lügengeschichte, sondern um eine Legende. Also um einen Mann, der Außergewöhnliches erreicht hat. Anton Wilhelm Amo. Er war der erste Afrodeutsche, der eine akademische Laufbahn eingeschlagen hat. Und jetzt könnte man sagen, ja gut, irgendjemand war halt der Erste, aber 1734 promoviert. Also von diesem Mann gibt es nicht mal ein Foto, nur Gemälde. Und unter den damaligen Voraussetzungen war das schon was ziemlich Besonderes. Bezeichnenderweise ging es in seiner Dissertation auch um die Rechte schwarzer Menschen in Europa. Und wenn Sie auch noch Menschen kennen, die ein persönliches Problem mit dieser Umbenennung haben, erst gerade sind hier wieder zwei ausgestiegen, die meinten, naja, der hieß doch immer so, warum muss man den umbenennen? Nee, hieß er eben nicht. Das hier ist schon der fünfte Name dieses Bahnhofs.
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3: Ich bin Sebastian Pasotti. Guten Tag. Rund 200.000 Menschen mit Türkei-Bezug leben hier in Berlin. Viele von ihnen sind bei der Wahl in einem Monat wahlberechtigt. Der türkische Bund Berlin-Brandenburg hofft, dass die Menschen dieses Recht auch wahrnehmen. Mit einer Postkartenkampagne will er dafür werben, bei der Berlin-Wahl die Stimme abzugeben. Beim Kampagnenstart heute wollen Aktive in Kreuzberg Menschen auf den Straßen und in den Geschäften über die Wahlen informieren. Cottbus hat seit heute seine dritte Autobahnauffahrt. Der Landesbetrieb Straßenwesen hat den zweiten Verkehrsabschnitt der Ortsumgehung vollständig für den Verkehr freigegeben und damit die Verbindung der B168 mit der A15. Neben Cottbus West und Cottbus Süd gibt es ab sofort damit eine dritte Auffahrt. Der erste Abschnitt der Ortsumgehung zwischen Cottbus und Forst war bereits vor einem Jahr freigegeben worden. Seitdem fehlte das entscheidende Stück, die direkte Anbindung an die Autobahn.
1: 16.32 Uhr jetzt, Stadtring 100 Richtung Treptow. Der Dauerbrenner zwischen Detmolder Straße und Tempelhofer Damm. Baustellenstau im Moment 15 Minuten plus. Die ganzen Überfahrten im Kreuz Schöneberg sind sehr, sehr voll. Von der A103 zum Beispiel zum Sachsendamm runter 20 Minuten anstehen. Von der A103 auf die A100 Richtung Treptow auch hier 20 Minuten. Auf der B1, B5 in Höhe Altfriedrichsfelde stadtauswärts gibt es 25 Minuten Stau. 15 Minuten sind es in Köpenick auf der Rudolf-Rühl-Allee in Richtung Biesdorf, in Friedrichshagen, Schöneicher Straße statt einwärts und in Spandau auf der Falkenseer Chaussee statt auswärts. Auf der A12 Richtung Frankfurt-Oder gibt es 15 Minuten Stau zwischen Briesen und Frankfurt-Oder West und auf der A12 Richtung Berlin eine halbe Stunde Stau zwischen Briesen und Fürstenwalde West. Blitzer stehen in Moabit, Kaiserin Augusta Allee, in Frohnau auf der Neubrücker Straße und auf der A2 zwischen Dreieckwerder und Lenin. Danke für Ihre Staus und Blitzer unter Berlin 201 91 390. Gute Fahrt. Ja, heute Nachmittag gibt es einiges an Regen. Fühlt sich sehr herbstlich an, auch weil es recht kühl ist. Aktuell 18 bis 22 Grad. Abends immerhin etwas trockener und auch sonniger. In der Nacht geht es dann runter auf 14 Grad. Und morgen bekommen wir einen Mix aus Sonne, Wolken und ein bisschen Regen bei bis zu 26 Grad.
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0: 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Die meisten sind schon wieder zurück aus dem Urlaub. Da ist der Sommerurlaub schon durch. Und es gibt zwei Dinge, auf die wir im Urlaub oft deutlich weniger achten als hier zu Hause. Aufs Geld und auch auf die Kalorien, die wir so täglich zu uns nehmen. Bei vielen meldet sich dann zurück in der Heimat wieder das schlechte Gewissen. Man denkt sich, okay, mal wieder Sport machen. Und wie das sinnvoll und vor allem auch dauerhaft gelingt, dazu holen wir uns diese Woche Expertentipps von Dr. Christoph Kittler. Er ist Sporttrainer und Psychologe. Hi nochmal.
1: Ja, hallo, dankeschön.
0: Christoph, was würdest du mir generell als Wiedersport-Einsteiger raten? Also am Wochenende einmal eine 2-Stunden-Einheit durchziehen oder lieber jeden Tag 20 Minuten was machen?
1: Jeden Tag 20 Minuten. Weil einmal 2 Stunden, da wird's dann schwer mit der Anpassung. Also klar, am nächsten Tag bin ich kaputt und hab Muskelkater. Kommt ja auch drauf an, was ich mache. Ja, ich sag mal, 2 Stunden Golf spielen, andere Belastung als 2 Stunden schwimmen gehen zum Beispiel. Aber jeden Tag 20 Minuten Fitnessprogramm, Liegestütze, Laufen, was auch immer, wird Langzeit mehr Effekt haben. Also dass ich auch eine Anpassung habe, dass ich merke, ich werde besser. Da ist dann das häufigere Training besser, als einmal so einen fetten Block zu machen.
0: Und was sagst du, muss eigentlich Training immer anstrengend sein? Muss ich mich immer so richtig auspowern, damit es was bringt?
1: Nee, muss ich nicht. Auch hier wieder, warum mache ich es denn? Also mache ich es, um mich zu bewegen? Mache ich es, um rauszukommen? Da wäre ich jetzt beim Golf, wo ich gerade versuche, selber reinzukommen. Mache ich es, um den Kopf abzuschalten? Ja, das wäre jetzt für mich beim Golf so. Oder will ich halt irgendein bestimmtes Ziel erreichen? Will ich nächstes Jahr einen Halbmarathon laufen? Will ich einen ganzen Marathon laufen? Dann muss ich natürlich mich anders belasten. Mhm. So, am Ende, warum mache ich es? Ja, ich mache es, um mich gut zu fühlen. Und da muss ich mich nicht kaputt machen für.
0: Wie wichtig sind neben der Motivation und der Intensität des Trainings auch andere Dinge, wie zum Beispiel guter Schlaf und gesunde Ernährung?
1: Unfassbar wichtig. Und da nimmt sich der Leistungssport nichts gegenüber dem Breitensport, weil Schlaf und Ernährung, das ist die Basis für alles. A, wenn ich nicht ordentlich geschlafen und gegessen habe, kann ich gar keinen Sport ordentlich machen. Und B, andersrum, wenn ich Sport gemacht habe und ich danach nicht schlafe bzw. gut esse, dann wird keine Anpassung stattfinden, weil der Körper sich nicht regenerieren kann. Also Regeneration ist das A und O. Und da gibt's dann natürlich sogar noch mehr Sachen, wo man eben was tun kann. Ob das jetzt mal ein Saunagang ist oder dann eine Entspannungsübung oder was auch immer. Das hilft auf jeden Fall, um besser zu werden.
0: Sagt Dr. Christoph Kittler, Sportpsychologe und Trainer. Er gibt uns in dieser Woche jeden Tag Tipps an die Hand, wie wir Sport sinnvoll in unseren Alltag bekommen und was wir uns dabei von den Profis abschauen können. Gleich um 17.15 Uhr sagt er uns hier beim Berliner Rundfunk 91.4, wo es einfacher ist, wieder in den Sport einzusteigen. Allein im Fitnessstudio oder besser doch im Verein. Jetzt haben wir es 16.44 Uhr, die besten Hits aller Zeiten. Vor 17 Uhr noch dabei, Joe Cocker, Summer in the City, schöner Sommersong. Dazu Terence Trent D'Arby, Anastasia und jetzt die Pet Shop Boys und Dusty Springfield.

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8: Ich bin Ralf Gulke. Guten Tag. Die nordrhein-westfälische Stadt Monschau hat die Evakuierung mehrerer Straßenzüge wegen des großen Waldbrands im benachbarten Belgien aufgehoben. Die Betroffenen könnten mit sofortiger Wirkung wieder in ihre Häuser zurück, teilte die Stadtverwaltung mit. In Belgien gelang es den Einsatzkräften nach Behördenangaben inzwischen, das Großfeuer im Naturschutzgebiet Hohes Venn einzugrenzen. Entwarnung gibt es aber immer noch nicht. Nach dem Vorstoß der SPD-geführten Ministerien befasst sich das Bundeskabinett kommende Woche mit dem Thema Hitze- und Klimaanpassung. Die Frage werde zum Ende der Regierungsklausur auf Schloss Neuhardenberg bei der regulären Kabinettssitzung beraten, sagte Vize-Regierungssprecher Hille. Ob auch Beschlüsse gefasst werden, ist unklar. Die SPD will den Hitzeschutz ins Grundgesetz schreiben, die Union ist skeptisch. Deutschland will 50 Millionen Euro für die Reparatur der beschädigten Schutzhülle des zerstörten Atomreaktors im ukrainischen Tschernobyl bereitstellen. Das sagte Umweltminister Schneider bei einem Besuch des Katastrophenortes. Die Schutzhülle müsse dringend repariert werden, um die Freisetzung radioaktiven Materials zu verhindern, so Schneider. Er hoffe, dass auch andere Länder einen Beitrag leisten. Das Vorgehen der USA gegen den Internationalen Strafgerichtshof stößt weltweit auf scharfe Kritik. Das Gericht selbst sprach von einem eklatanten Angriff auf seine Unabhängigkeit. Die Bundesregierung stellte sich ebenso vor das Haager Gericht wie EU-Kommissionspräsidentin von der Leyen. Die USA hatten Sanktionen gegen die Gerichtspräsidentin und einen Ankläger verhängt. Außenminister Rubio bezeichnete den ISTGH als korrupt und politisiert. Das Gericht verfolgt Verdächtige, die schwerster Gräueltaten beschuldigt werden.
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9: Mit Michel Kradel. Fußballheimspiele in Berlin bringen Bewegung in die Stadt. Hertha sorgt dabei für die größeren Stadionkulissen. Union macht sich stärker in den Fußgängerzahlen bemerkbar. Eine Analyse von WHU und Highstreet zeigt, an Union-Spieltagen waren 4,8% mehr Menschen in der Innenstadt unterwegs, bei Hertha 1% mehr.
6: Es ist 17:02 Uhr, der Blick auf die Straßen, Stadtring 100 Richtung Treptow, weiterhin 10 Minuten Stau zwischen Detmolder Straße und Tempelhofer Damm in der Baustelle. Im Kreuz Schöneberg sind vor allem die Überfahrten sehr voll, von der A103 zum Sachsendamm im Moment 10 Minuten plus und von der A103 auf die A100 Richtung Treptow auch 10 Minuten. Die B1, B5 Alfriedisfelde stadtauswärts hier 20 Minuten Stau und in Köpenick auf der Rudolf-Rühl-Allee Richtung Biesdorf 15 Minuten. Sehr voll ist es jetzt in Friedrichshagen. Einmal auf der Dahlwitzer Landstraße stadteinwärts stehen sie 25 Minuten im Stau, stadtauswärts 20 Minuten und auf der Schöne-Eicher Straße stadteinwärts 15 Minuten. Und außerdem viele Staus in Friedrichshain rund um Stralauer Allee und Elsenbrücke. Blitzer stehen in Charlottenburg-Nord auf dem Saatwinkler Damm, in Blankenburg, Blankenburger Straße und in Finsterwalde auf der Forststraße. Danke für Ihre Staus und Blitzer unter Berlin 201 91 390. Gute Fahrt! Ganz schön regnerisch und grau ist es immer noch da draußen bei 18 bis 22 Grad im Moment. Heute Abend ist der Regen soweit durch, dann kann sich sogar eventuell noch ein bisschen die Sonne zeigen. Und in der Nacht bekommen wir Tiefstwerte um 14 Grad. Morgen schon wieder deutlich sonniger und es wird nicht so viel regnen und auch wärmer wird es mit bis zu 26 Grad.
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6: Mit Max Kakua auch in dieser Woche am Nachmittag nochmal für Sie da. Rein geht's in den Feierabend mit den besten Hits aller Zeiten und gleich mit Joachim Witt. Vorher noch Michael Jackson und jetzt die Eurythmics, When Tomorrow Comes.

0: Der beste Zeitpunkt ist immer jetzt. Das hat unser Sportexperte hier in der Sendung gesagt, auf die Frage, wann wir denn am besten anfangen sollten, endlich mal wieder mehr Sport zu treiben. Darum geht's diese Woche hier beim Berliner Rundfunk 91.4 und wie wir das mit dem mehr Sport machen auch dauerhaft hinkriegen. Dr. Christoph Kittler ist Sporttrainer und Psychologe, trainiert unter anderem mit der U19 Fußballnationalmannschaft, mit der Jugend des 1. FC Union Berlin. So, jetzt kommen ja viele aus dem Urlaub zurück, haben da entspannt, ist ja richtig so, wollen jetzt zu Hause wieder Sport machen und halten dann doch nur ein paar Wochen oder Tage damit durch. Warum klappt's bei so vielen von uns nicht dauerhaft damit?
1: Ja, weil dann der Alltag einholt, ne? Das ist, glaube ich, ganz normal. Das ist ja nicht so im Sport nur, sondern ich nehme im Urlaub ein Buch, lese das bis zur Hälfte und dann bleibt es halt liegen, wenn ich im Alltag zurück bin, weil man dann andere Prioritäten setzt, ne? Also dann ist halt der Einkauf wichtiger, die Wohnung sauber zu machen. Also es kommen ja einfach Dinge dazu und das ist ja völlig, völlig normal.
0: Klar, aber jetzt habe ich den Entschluss gefasst, mehr Sport zu treiben, gehe zu einem Verein und sage dann, hi, ich bin Max. Will jetzt mehr Sport machen, kann ich bei euch einsteigen. Wo klappt das am besten und wo nicht?
1: Ich weiß, beim Schwimmverein ist es schwer, da was zu finden, weil die sind alle voll, weil die Hallen halt voll sind. Aber ansonsten gibt es da schon Expertise, auch im Breitensport, wo man sich hinwenden kann. Und ansonsten kann ich auch jedem, der ins Fitnessstudio geht oder so, wirklich nur ans Herz legen, auch da mal eine Trainerin, einen Trainer zu fragen, anzusprechen, von mir aus auch mal ein bisschen Geld mehr in die Hand zu nehmen, zu sagen, ich buche mir ein, zweimal ein Coaching, um dann die Technik auch richtig drin zu haben, weil A, ich merke mehr, was passiert und B, es macht, glaube ich, auch dann ein bisschen mehr Spaß. Ich habe weniger Schmerzen vielleicht auch, weil ich das Bankdrücken richtig mache. Gern die Experten ansprechen.
0: Sagt der Sporttrainer und Psychologe Dr. Christoph Kittler, unser Experte in dieser Woche beim Berliner Rundfunk 91.4. Morgen sprechen wir weiter, da gibt's dann die nächsten Tipps von ihm.

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10: Ich bin Sebastian Pasotti. Guten Tag. Mit einer Postkartenkampagne will der Türkische Bund Berlin-Brandenburg dafür werben, bei der Berlin-Wahl die Stimme abzugeben. Dem Türkischen Bund ist zuletzt aufgefallen, dass in Wahlkreisen, in denen viele türkeistämmige Menschen leben, die Wahlbeteiligung verhältnismäßig niedrig ist. Daraus könnte geschlossen werden, dass Menschen mit Türkei-Bezug seltener zur Wahl gehen. Während in Wahlkreisen des Altbezirks Mitte die Wahlbeteiligung zwischen 64% und 68% liegt, sinkt sie in Wahlkreisen wie Gesundbrunn und Müllerstraße in Wedding auf 50%. Stahnsdorf rockt. 9 Straßen in der Gemeinde in Potsdam-Mittelmark sollen künftig Namen von Rock-Ikonen tragen, zumindest wenn es nach Bürgermeister Bernd Albers geht. Er plant in einem neuen Wohngebiet unter anderem die Freddie Mercury-Straße, die Tina Turner-Straße und den John-Lennon-Weg. Hier in Berlin hatten Fans vor mehreren Jahren gefordert, die Hauptstraße in Schöneberg in David Bowie Straße umzubenennen. Hier hatte der Musiker in den 1970er Jahren gelebt. Umgesetzt wurde die Idee aber nicht.
11: 17.32 Uhr jetzt. Staut sich auf dem Stadtring A100 Richtung Treptow zwischen Detmolder Straße und Tempelhofer Damm. Dauert 10 Minuten länger in der Baustelle. Und im Kreuz Schöneberg ist es weiterhin voll. Diverse Überfahrten hier, zum Beispiel von der A103 zum Sachsendamm und von der A103 auf die A100 in Richtung Treptow, dauert überall mindestens 10 Minuten länger. In Friedrichshagen gibt es 25 Minuten Stau auf dem Fürstenwalder Damm stadtauswärts. Und die neuesten Blitzer stehen Blankenburg auf der Blankenburger Straße, in Charlottenburg Nord Saatwinkler Damm und in Finsterwalde auf der Forststraße. Vielen Dank für Ihre Staus und Blitzer unter Berlin 201 91 390. Gute Fahrt! Das ist ein sehr grauer und regnerischer Tag heute. Sonne, wenn dann nur heute Abend so ein bisschen, bei aktuell 18 bis 22 Grad. Kann aber auch sein, dass es einfach komplett bewölkt bleibt. Später in der Nacht gibt es Abkühlung auf 14 Grad. Morgen wieder freundlicher mit mehr Sonne und weniger Regen. Und es wird auch wärmer, 26 Grad. Der Freitag ziemlich ähnlich bei 25 Grad.
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0: Stellen Sie sich mal vor, Ihr Job ist es, Menschen so richtig krass zu erschrecken. Berliner Rundfunk 91.4 hier. Genau dafür werden beim Filmpark Babelsberg gerade wieder Monster und eben Erschrecker gesucht für die Horrornächte im Oktober. Sogenannte Scare Actor. Eine, die diesen Job schon seit Jahren macht, ist Susanne und sie hat uns gesagt, was man dafür braucht.
1: Das Talent, sich für nichts so schade zu sein und auch wirklich Leute erschrecken zu wollen. Das hört sich jetzt irgendwie ein bisschen merkwürdig an, aber Fakt ist halt, man muss sich auf jeden Fall trauen, auch Sachen zu tun, die es einem sonst peinlich werden. Leute anbrüllen, sich komisch verhalten, irgendwelche Sachen sich ausdenken, die merkwürdig auf andere Leute wirken. Man kann eigentlich so sein inneres Kind sehr gut rauslassen. Es darf einem nicht peinlich sein.
0: Und Susanne hat uns auch gesagt, was das Lustigste beim Erschrecken für sie ist.
1: Also ich speziell finde es immer sehr, sehr lustig, wenn Leute so dermaßen erschrecken, dass sie wirklich anfangen zu lachen. Das ist eine Übersprungshandlung. Das ist immer sehr schön, weil natürlich auch manche Leute eine sehr spezielle Lache haben. Und ich kann mich da wirklich an einen ganz speziellen Fall auch erinnern, wo wir jemanden so erschreckt hat, dass sie wirklich fast auf dem Boden lag vor Lachen. Und das hat sich so ein bisschen nach einem Esel angehört. Und alle anderen Gäste, die natürlich vorbeikamen, die haben auch dann darüber gelacht. Das sind schon sehr schöne Erlebnisse auf jeden Fall.
0: Ein offenes Casting für die Horrornächte gibt's am 26. August. Bewerben können Sie sich per E-Mail unter horror-casting@filmpark.de.

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6: Ich bin Ralf Gulke. Guten Abend. Die nordrhein-westfälische Stadt Monschau hat die Evakuierung mehrerer Straßenzüge wegen des großen Waldbrands im benachbarten Belgien aufgehoben. Die Betroffenen könnten mit sofortiger Wirkung wieder in ihre Häuser zurück, teilte die Stadtverwaltung mit. In Belgien gelang es den Einsatzkräften nach Behördenangaben inzwischen, das Großfeuer im Naturschutzgebiet Hohes Venn einzugrenzen. Entwarnung gibt es aber immer noch nicht. Nach dem Vorstoß der SPD-geführten Ministerien befasst sich das Bundeskabinett kommende Woche mit dem Thema Hitze- und Klimaanpassung. Die Frage werde zum Ende der Regierungsklausur auf Schloss Neuhardenberg bei der regulären Kabinettssitzung beraten, sagte Vizeregierungssprecher Hille. Ob auch Beschlüsse gefasst werden, ist unklar. Die SPD will den Hitzeschutz ins Grundgesetz schreiben, die Union ist skeptisch. Im Zusammenhang mit den Anschlägen auf die Nord Stream Pipelines in der Ostsee ist ein ukrainischer Taucher festgenommen worden. Wladimir Z. soll vor 4 Jahren zusammen mit anderen die Sprengsätze an den Gasleitungen angebracht haben, sagt die Bundesanwaltschaft in Karlsruhe. Er war vor einem Jahr schon einmal in Polen festgenommen worden. Ein Gericht widersprach einer Auslieferung nach Deutschland und ließ ihn laufen. Nun nahm die Polizei in Kroatien Z. fest. Der mutmaßliche Anführer der Sabotageaktion sitzt bereits in Deutschland in Untersuchungshaft. Deutschland will 50 Millionen Euro für die Reparatur der beschädigten Schutzhülle des zerstörten Atomreaktors im ukrainischen Tschernobyl bereitstellen. Das sagte Umweltminister Schneider bei einem Besuch des Katastrophenortes. Die Schutzhülle müsse dringend repariert werden, um die Freisetzung radioaktiven Materials zu verhindern, so Schneider. Er hoffe, dass auch andere Länder einen Beitrag leisten.
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7: Mit Michelle Gradell. In Berlin sind seit Anfang 2025 mehrere hundert Zelte und Lager von wohnungslosen Menschen geräumt worden. Allein Mitte zählt rund 190 Fälle, Tempelhof Schöneberg 110. In Mitte sollen jetzt täglich Parkbetreuer unterwegs sein, zum Beispiel im kleinen Tiergarten in Moabit. Sie räumen zum Beispiel Müll weg und melden Probleme bei den richtigen Stellen.
8: 18.02 Uhr und es gibt immer noch so ein paar Staustellen in der Stadt. Unter anderem auf dem Stadtring A100 Richtung Treptow, da ja wegen dieser Baustelle zwischen Detmolder Straße und Tempelhofer Damm im Moment 10 Minuten plus. Und vor allem im Kreuz Schöneberg ist es immer noch sehr voll. Da dauert es auf den Überfahrten bis zu 15 Minuten länger. Blitzer stehen in Friedrichshain auf der Stralauer Allee, in Schöneberg, Hohenstaufenstraße. Und am Telefon haben wir auch noch jemanden. Hallo.
9: Hallo, hier ist der Matze. Ich melde einen Blitzer auf der A11 in Richtung Prenzlau vor der Ausfahrt Korin am Berg. 120 sind erlaubt.
8: Wissen wir Bescheid. Dankeschön, Matze. Und danke für Ihre Staus und Blitzer unter Berlin 201 91 390. Gute Fahrt.
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8: Der Abend auch unbeständig. Viele Wolken sind am Himmel. Es gibt immer mal einen Regenschauer. Und dazu haben wir 19 bis 22 Grad. Am späten Abend und in der Nacht zieht noch mal ein großes Regengebiet von West nach Ost. Im Süden können auch Gewitter dabei sein. Die Tiefstwerte in der Nacht bei bis zu 14 Grad. Morgen wieder mehr Sonne, aber auch einige Wolken und auch wieder Regen. Wird so ein Mischmaschwetter bei bis zu 26 Grad.
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7: Der Abend auch unbeständig. Viele Wolken sind am Himmel. Es gibt immer mal einen Regenschauer und dazu haben wir 19 bis 22 Grad. Am späten Abend und in der Nacht zieht nochmal ein großes Regengebiet von West nach Ost. Im Süden können auch Gewitter dabei sein. Die Tiefstwerte in der Nacht bei bis zu 14 Grad. Morgen wieder mehr Sonne, aber auch einige Wolken und auch wieder Regen. Wird so ein Mischmaschwetter bei bis zu 26 Grad.
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8: Ich bin Cornelius Dreger. Guten Abend. Leichtes Aufatmen in der Waldbrandregion an der deutsch-belgischen Grenze. Die Stadt Monschau in NRW hat die Evakuierung mehrerer Straßenzüge jetzt aufgehoben. Dirk Joostes berichtet.
9: Die betroffenen Bewohner können mit sofortiger Wirkung wieder in ihre Häuser zurückkehren, teilte die Stadtverwaltung mit. Der Waldbrand in Belgien ist unter Kontrolle. Laut Behörden konnte das Großfeuer eingegrenzt werden. Die Flammen dürften sich nicht weiter Richtung Deutschland ausbreiten. Entwarnung gibt es aber noch nicht. Mehrere Brandherde sind wieder aufgeflammt. In den dortigen Torfmooren kann das Feuer noch lange unterirdisch schwelen.
8: In Sachen Nord Stream-Anschlag gibt es eine weitere Festnahme. In Kroatien haben Ermittler einen ukrainischen Taucher aufgespürt. Er soll gemeinsam mit mehreren anderen vor knapp 4 Jahren die Gaspipeline von Russland nach Deutschland gesprengt haben. Vor einem Jahr war schon der mutmaßliche Anführer geschnappt worden. Gegen ihn startet demnächst in Hamburg der Prozess. Unklar ist immer noch, wer die Sabotageaktion in Auftrag gegeben hat. Auch Kanzler Merz hat die Äußerungen von Israels Sicherheitsminister Ben-Gvir scharf verurteilt. Dessen menschenverachtenden Appelle zu gezielten Tötungen von Palästinensern seien nicht hinnehmbar, so ein Regierungssprecher. Grünen-Chefin Brandner hatte ein Einreiseverbot gegen den rechtsradikalen Politiker gefordert. Zum ersten Mal seit Jahren werden Autoversicherungen wieder günstiger. Zumindest Kfz-Haftpflichtversicherungen kosten aktuell 3% weniger, hat das Vergleichsportal Verivox rausgefunden. In den vergangenen Jahren waren Autoversicherungen massiv teurer geworden, unter anderem wegen gestiegener Reparaturkosten. Viele Menschen in Deutschland schlafen zu wenig. Das Robert-Koch-Institut hat das Schlafverhalten untersucht und herausgefunden, dass mehr als ein Drittel nicht auf die empfohlenen 7 Stunden pro Nacht kommt. Vor allem Männer zwischen 45 und 64 Jahren sind betroffen.
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11: Es ist bedeckt, gibt immer mal einen Regenschauer jetzt am Abend. Später am späten Abend und in der Nacht kommt noch mal einiges an Regen runter. Ein großes Regengebiet zieht von West nach Ost. Im Süden kann es sogar lokale Gewitter geben, bei einer Tiefsttemperatur später von 14 Grad. Morgen wird's wärmer, 26 Grad, dann ein Mix aus Sonne, Wolken und Regen.
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4: Ich bin Cornelius Dreger. Guten Abend. Leichte Entspannung im Waldbrandgebiet an der deutsch-belgischen Grenze. In Monschau in NRW dürfen Bewohner zurück nach Hause. Die Stadt hat die Evakuierung mehrerer Straßenzüge aufgehoben. Der Waldbrand auf belgischer Seite ist laut Behörden unter Kontrolle und eingegrenzt. Die Flammen dürften sich nicht weiter Richtung Deutschland ausbreiten. Entwarnung gibt es aber noch nicht. Mehrere Brandherde sind wieder aufgeflammt. In den Torfmooren kann das Feuer noch lange unterirdisch schwelen. Knapp 4 Jahre nach dem Anschlag auf die Nord Stream Pipelines gibt es eine zweite Festnahme. Es handelt sich um einen ukrainischen Taucher, den die Ermittler schon länger im Visier hatten. Mehr von Tim Britztrup.
5: Wladimir Z. wurde jetzt in Pula in Kroatien festgenommen. Fahnder hatten ihn schon letztes Jahr in Polen aufgespürt. Die polnische Justiz weigerte sich aber, ihn auszuliefern. Er soll gemeinsam mit anderen vor Bornholm die Gaspipeline zwischen Russland und Deutschland in die Luft gejagt haben. In der Sache war bereits der mutmaßliche Anführer festgenommen worden. Gegen ihn startet demnächst der Prozess vor dem Hamburger Oberlandesgericht. Unklar ist immer noch, wer die Sabotageaktion in Auftrag gegeben hat.
4: Auch Kanzler Merz verurteilt die Aussagen von Israels Sicherheitsminister Ben-Gvir scharf. Der hatte systematische Tötungen von Palästinensern im Gazastreifen gefordert. Vizekanzler Klingbeil fordert EU-Sanktionen gegen den rechtsradikalen Politiker. Über dieses Thema wollen die EU-Außenminister demnächst beraten. Eine Bündelung von Sozialleistungen könnte das Armutsrisiko in Deutschland senken. Besonders Alleinerziehende und Familien würden von einer Zusammenlegung, etwa von Grundsicherung und Kinderzuschlag, profitieren, zeigt eine IFO-Studie. Untere Einkommen könnten im Schnitt bis zu 515 Euro mehr im Jahr haben. Nachdem KI-Modelle zuletzt von sich aus zu Hackern geworden sind, verschiebt das Unternehmen OpenAI seinen bisher größten Testlauf. Erstmal soll überprüft werden, ob das KI-Modell auch nur das macht, was es soll. Im vergangenen Monat hatte künstliche Intelligenz von OpenAI selbstständig eine Cyberattacke gestartet. Bayern-Stürmer Harry Kane ist zum zweiten Mal als Europas bester Torschütze ausgezeichnet worden. Der 33-jährige englische Nationalspieler bekam dafür den goldenen Schuh in der Allianz Arena überreicht. Kane erzielte in der letzten Saison 36 Bundesliga-Tore.
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7: Es ist bedeckt, es gibt immer mal einen Regenschauer jetzt am Abend. Später am späten Abend und in der Nacht kommt noch mal einiges an Regen runter. Ein großes Regengebiet zieht von West nach Ost. Im Süden kann es sogar lokale Gewitter geben, bei einer Tiefsttemperatur später von 14 Grad. Morgen wird es wärmer, 26 Grad, dann ein Mix aus Sonne, Wolken und Regen.
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2: Ich bin Cornelius Dreger. Guten Abend. Leichte Entspannung im Waldbrandgebiet an der deutsch-belgischen Grenze. In Monschau in NRW dürfen Bewohner zurück nach Hause. Die Stadt hat die Evakuierung mehrerer Straßenzüge aufgehoben. Der Waldbrand auf belgischer Seite ist laut Behörden unter Kontrolle und eingegrenzt. Die Flammen dürften sich nicht weiter Richtung Deutschland ausbreiten. Entwarnung gibt es aber noch nicht. Mehrere Brandherde sind wieder aufgeflammt. In den Torfmooren kann das Feuer noch lange unterirdisch schwelen. Knapp 4 Jahre nach dem Anschlag auf die Nord Stream Pipelines gibt es eine zweite Festnahme. Es handelt sich um einen ukrainischen Taucher, den die Ermittler schon länger im Visier hatten. Mehr von Tim Britztrup.
3: Wladimir Z. wurde jetzt in Pula in Kroatien festgenommen. Fahnder hatten ihn schon letztes Jahr in Polen aufgespürt. Die polnische Justiz weigerte sich aber, ihn auszuliefern. Er soll gemeinsam mit anderen vor Bornholm die Gaspipeline zwischen Russland und Deutschland in die Luft gejagt haben. In der Sache war bereits der mutmaßliche Anführer festgenommen worden. Gegen ihn startet demnächst der Prozess vor dem Hamburger Oberlandesgericht. Unklar ist immer noch, wer die Sabotageaktion in Auftrag gegeben hat.
2: Auch Kanzler Merz verurteilt die Aussagen von Israels Sicherheitsminister Ben-Gvir scharf. Der hatte systematische Tötungen von Palästinensern im Gazastreifen gefordert. Vizekanzler Klingbeil fordert EU-Sanktionen gegen den rechtsradikalen Politiker. Über dieses Thema wollen die EU-Außenminister demnächst beraten. Eine Bündelung von Sozialleistungen könnte das Armutsrisiko in Deutschland senken. Besonders Alleinerziehende und Familien würden von einer Zusammenlegung, etwa von Grundsicherung und Kinderzuschlag, profitieren, zeigt eine IFO-Studie. Untere Einkommen könnten im Schnitt bis zu 515 Euro mehr im Jahr haben. Nachdem KI-Modelle zuletzt von sich aus zu Hackern geworden sind, verschiebt das Unternehmen OpenAI seinen bisher größten Testlauf. Erstmal soll überprüft werden, ob das KI-Modell auch nur das macht, was es soll. Im vergangenen Monat hatte künstliche Intelligenz von OpenAI selbstständig eine Cyberattacke gestartet. Bayern-Stürmer Harry Kane ist zum zweiten Mal als Europas bester Torschütze ausgezeichnet worden. Der 33-jährige englische Nationalspieler bekam dafür den goldenen Schuh in der Allianz Arena überreicht. Kane erzielte in der letzten Saison 36 Bundesliga-Tore.
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5: Es ist bedeckt, es gibt immer mal einen Regenschauer jetzt am Abend. Später am späten Abend und in der Nacht kommt noch mal einiges an Regen runter. Ein großes Regengebiet zieht von West nach Ost. Im Süden kann es sogar lokale Gewitter geben, bei einer Tiefstemperatur später von 14 Grad. Morgen wird es wärmer, 26 Grad, dann ein Mix aus Sonne, Wolken und Regen.
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1: Ich bin Imme Karsten. Guten Abend. Leichtes Aufatmen in der Waldbrandregion an der deutsch-belgischen Grenze. Die Stadt Monschau in Nordrhein-Westfalen hat die Evakuierung mehrerer Straßenzüge jetzt aufgehoben. Dirk Justus berichtet.
2: Die betroffenen Bewohner können mit sofortiger Wirkung wieder in ihre Häuser zurückkehren, teilte die Stadtverwaltung mit. Der Waldbrand in Belgien ist unter Kontrolle. Laut Behörden konnte das Großfeuer eingegrenzt werden. Die Flammen dürften sich nicht weiter Richtung Deutschland ausbreiten. Entwarnung gibt es aber noch nicht. Mehrere Brandherde sind wieder aufgeflammt. In den dortigen Torfmooren kann das Feuer noch lange unterirdisch schwelen.
1: Auch in Deutschland zeigen sich immer mehr Politiker entsetzt über die Äußerungen des israelischen Sicherheitsministers Ben-Gvir. Kanzler Merz verurteilte die Aussagen des rechtsradikalen Politikers scharf. Ein Regierungssprecher nannte dessen Aussagen menschenverachtend. Ben-Gvir hatte systematische Tötungen von Palästinensern in Gaza gefordert. Auch Vizekanzler Klingbeil übte bei Sat.1 heftige Kritik und forderte EU-Sanktionen.
3: Solche Menschen wie Ben-Gvir, die zündeln immer wieder, das ist menschenverachtend, da muss die Bundesregierung deutlich widersprechen. Ich tue das hier auch, das darf in keinster Weise akzeptiert werden. Und da müssen wir auch bei aller Solidarität mit dem Staat Israel deutliche und klare Worte finden. Das tue ich, das tun andere auch aus der Bundesregierung. Da ist wirklich eine Grenze überschritten.
1: Die Bundesregierung berät kommende Woche über besseren Schutz vor Hitze- und Klimafolgen. Anlass ist ein Aktionsplan der SPD-geführten Ministerien. Bei der Kabinettsklausur stellen mehrere Ministerien Vorschläge vor. Die SPD will Klimaanpassung und Naturschutz ins Grundgesetz schreiben. Die Union hat Vorbehalte. In Sachen Nord Stream-Anschlag gibt es eine weitere Festnahme. In Kroatien haben Ermittler einen ukrainischen Taucher aufgespürt. Er soll mit anderen vor knapp 4 Jahren die Gaspipeline von Russland nach Deutschland gesprengt haben. In wessen Auftrag ist nach wie vor unklar. Viele Menschen in Deutschland schlafen zu wenig. Das Robert-Koch-Institut hat das Schlafverhalten untersucht und herausgefunden, dass mehr als ein Drittel nicht auf die empfohlenen 7 Stunden pro Nacht kommt. Vor allem Männer zwischen 45 und 64 Jahren sind betroffen.
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1: Ich bin Imme Karsten. Guten Abend. Leichte Entspannung im Waldbrandgebiet an der deutsch-belgischen Grenze in Monschau in Nordrhein-Westfalen dürfen die Bewohner zurück nach Hause. Die Stadt hat die Evakuierung mehrerer Straßenzüge aufgehoben. Der Waldbrand auf belgischer Seite ist laut Behörden unter Kontrolle und eingegrenzt. Die Flammen dürften sich nicht weiter in Richtung Deutschland ausbreiten. Entwarnung gibt es aber noch nicht. Mehrere Brandherde sind wieder aufgeflammt. In den Torfmooren kann das Feuer noch lange unterirdisch schwelen. Die Äußerungen des israelischen Sicherheitsministers Ben-Gvir schlagen auch in Deutschland immer höhere Wellen. Jetzt hat sich auch Kanzler Merz zu Wort gemeldet und die Aussagen des rechtsradikalen Hardliners scharf verurteilt. Mehr dazu von Dirk Justus.
2: Die menschenverachtenden, völkerrechtswidrigen Appelle von Ben-Gvir seien nicht hinnehmbar, sagt ein Regierungssprecher. Ben-Gvir hatte sich in einem Interview für systematische Tötungen von Palästinensern im Gazastreifen ausgesprochen. Grünchefin Brandner hat ein Einreiseverbot gegen den umstrittenen Politiker gefordert. Und Vizekanzler Klingbeil sprach sich für EU-Sanktionen gegen den Rechtsaußen aus. Darüber wollen die EU-Außenminister demnächst beraten.
1: Knapp 4 Jahre nach dem Anschlag auf die Nord Stream Pipelines gibt es eine zweite Festnahme. In Kroatien wurde ein ukrainischer Taucher festgenommen. Er soll mit anderen die Gaspipeline gesprengt haben. Unklar ist noch, wer die Sabotageaktion in Auftrag gegeben hat. Ein angeschlagener Immobilienfonds bringt offenbar auch Kirchen und Pensionskassen in Bedrängnis. Auch sie sollen dort investiert haben, das berichtet etwa die Süddeutsche Zeitung. Demnach droht rund 50 Direktinvestoren ein Totalverlust. Zuvor hatten dort auch Krankenkassen und Ärztevereinigungen investiert und Geld verloren. Wir sind netter, als wir glauben. So kann man die Ergebnisse einer internationalen Studie von Forschern aus Bonn und Frankfurt zusammenfassen. Die belegt, dass weltweit die meisten Menschen bereit sind, mit anderen zu kooperieren, aber gleichzeitig viele die Kooperationsbereitschaft der anderen unterschätzen.
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1: Ich bin Imme Kasten. Guten Abend. Knapp 4 Jahre nach dem Anschlag auf die Nord Stream Pipelines gibt es eine zweite Festnahme. Es handelt sich um einen ukrainischen Taucher, den die Ermittler schon länger im Visier hatten. Mehr dazu von Tim Britztrup.
2: Wladimir Z. wurde jetzt in Pula in Kroatien festgenommen. Fahnder hatten ihn schon letztes Jahr in Polen aufgespürt. Die polnische Justiz weigerte sich aber, ihn auszuliefern. Er soll gemeinsam mit anderen vor Bornholm die Gaspipeline zwischen Russland und Deutschland in die Luft gejagt haben. In der Sache war bereits der mutmaßliche Anführer festgenommen worden. Gegen ihn startet demnächst der Prozess vor dem Hamburger Oberlandesgericht. Unklar ist immer noch, wer die Sabotageaktion in Auftrag gegeben hat.
1: Leichtes Aufatmen in der Waldbrandregion an der deutsch-belgischen Grenze. Die Stadt Monschau in Nordrhein-Westfalen hat die Evakuierung mehrerer Straßenzüge jetzt aufgehoben. Dirk Justus berichtet.
3: Die betroffenen Bewohner können mit sofortiger Wirkung wieder in ihre Häuser zurückkehren, teilte die Stadtverwaltung mit. Der Waldbrand in Belgien ist unter Kontrolle. Laut Behörden konnte das Großfeuer eingegrenzt werden. Die Flammen dürften sich nicht weiter Richtung Deutschland ausbreiten. Entwarnung gibt es aber noch nicht. Mehrere Brandherde sind wieder aufgeflammt. In den dortigen Torfmooren kann das Feuer noch lange unterirdisch schwelen.
1: Auch Kanzler Merz hat die Äußerungen von Israels Sicherheitsminister Ben-Gvir scharf verurteilt. Dessen menschenverachtende Appelle zu gezielten Tötungen von Palästinensern seien nicht hinnehmbar, so ein Regierungssprecher. Grünen-Chefin Brandner hatte ein Einreiseverbot gegen den rechtsradikalen Politiker gefordert. Ein angeschlagener Immobilienfonds bringt offenbar auch Kirchen und Pensionskassen in Bedrängnis. Auch sie sollen dort investiert haben, das berichtet etwa die Süddeutsche Zeitung. Demnach droht rund 50 Direktinvestoren ein Totalverlust. Zuvor hatten dort auch Krankenkassen und Ärztevereinigungen investiert und Geld verloren. Prinz Harry und seine Frau Meghan planen offenbar die Rückkehr nach Großbritannien. Das berichtet der britische Telegraph unter Berufung auf das Umfeld des britischen Königshauses. Wann genau und wie dauerhaft die beiden zurückkehren wollen, ist demnach noch offen.
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1: Ich bin Imme Kasten. Knapp 4 Jahre nach dem Anschlag auf die Nord Stream Pipelines gibt es eine zweite Festnahme. Es handelt sich um einen ukrainischen Taucher, den die Ermittler schon länger im Visier hatten. Mehr dazu von Tim Britztrup.
2: Wladimir Z. wurde jetzt in Pula in Kroatien festgenommen. Fahnder hatten ihn schon letztes Jahr in Polen aufgespürt. Die polnische Justiz weigerte sich aber, ihn auszuliefern. Er soll gemeinsam mit anderen vor Bornholm die Gaspipeline zwischen Russland und Deutschland in die Luft gejagt haben. In der Sache war bereits der mutmaßliche Anführer festgenommen worden. Gegen ihn startet demnächst der Prozess vor dem Hamburger Oberlandesgericht. Unklar ist immer noch, wer die Sabotageaktion in Auftrag gegeben hat.
1: Die Äußerungen des israelischen Sicherheitsministers Ben Gvir schlagen auch in Deutschland immer höhere Wellen. Jetzt hat sich auch Kanzler Merz zu Wort gemeldet und die Aussagen des rechtsradikalen Hardliners scharf verurteilt. Mehr dazu von Dirk Justus.
3: Die menschenverachtenden, völkerrechtswidrigen Appelle von Ben Gvir seien nicht hinnehmbar, sagt ein Regierungssprecher. Ben Gvir hatte sich in einem Interview für systematische Tötungen von Palästinensern im Gazastreifen ausgesprochen. Grünchefin Brandner hat ein Einreiseverbot gegen den umstrittenen Politiker gefordert. Und Vizekanzler Klingbeil sprach sich für EU-Sanktionen gegen den Rechtsaußen aus. Darüber wollen die EU-Außenminister demnächst beraten.
1: Leichte Entspannung im Waldbrandgebiet an der deutsch-belgischen Grenze in Monschau in Nordrhein-Westfalen dürfen Bewohner zurück nach Hause. Die Stadt hat die Evakuierung mehrerer Straßenzüge aufgehoben. Der Waldbrand in Belgien ist unter Kontrolle. Entwarnung gibt es aber noch nicht, weil Brandherde wieder aufgeflammt sind. Prinz Harry und seine Frau Meghan wollen offenbar zurück nach Großbritannien, schon bis Ende des Monats, das berichten mehrere britische Medien. Ihre beiden Kinder sollen ab September eine britische Schule besuchen. Harry und Meghan hatten sich 2020 aus dem Königshaus zurückgezogen und waren in die USA gezogen.
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